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1: Ich bin Tine Klimach. Die US-Regierung hat auf die Einfuhren von 60 Handelspartnern einen Zoll von 10 bzw. 12,5% angekündigt, wegen angeblich unzureichender Maßnahmen gegen Zwangsarbeit. Darunter fallen auch bestimmte Produkte aus der Europäischen Union.
2: Pünktlich mit Ablauf der Frist für die bisherigen globalen Zölle um 6 Uhr morgens deutscher Zeit setzt Trump die neuen Abgaben in Kraft. Diese Zölle nun sollen juristisch unanfechtbar sein, mit einer neuen und sehr abstrusen Begründung, angeblich unzureichenden Maßnahmen gegen Zwangsarbeit in vielen Ländern. Je nach Handelspartner werden Zölle von 10 bis 12,5% fällig. Die Europäische Union wird da gemeinsam mit Taiwan, Japan und der Schweiz genannt. Aus den USA, Tina Eck.
1: Nach dem Rücktritt von Jens Spahn als Unionsfraktionschef dreht Kanzler Merz am Personalkarussell. Nach dpa-Informationen soll Gesundheitsministerin Nina Waken auf den Posten von Thorsten Frey im Kanzleramt wechseln, der, wie bereits bekannt, Spahns Nachfolger antritt. Für sie soll CDU-Generalsekretär Carsten Lindemann Gesundheitsminister werden. Kanzler Merz wird die Entscheidungen voraussichtlich am Vormittag der Öffentlichkeit präsentieren. Im Südwesten Europas kämpft die Feuerwehr weiter gegen Waldbrände. Ein besonders großer wütet an der französischen Atlantikküste bei Bordeaux. Dort wurden inzwischen fast 20.000 Menschen vorsorglich evakuiert, die meisten von ihnen Urlauber.
3: Der Brand ist noch immer nicht unter Kontrolle und die Feuerwehr kämpft mit einem Großaufgebot gegen ein Wiederaufflammen des Feuers an verschiedenen Stellen, hieß es von den Behörden. Immerhin habe der Brand sich aber nicht in andere Bereiche verlagert. Mit Löschflugzeugen, hunderten Feuerwehrautos und Unterstützung aus anderen Regionen Frankreichs sind die Brandbekämpfer im Einsatz. Tausende evakuierte Urlauber, darunter auch etliche Deutsche, warten unterdessen in Ausweichquartieren darauf, wie es mit ihrem Urlaub weitergeht. Klarheit gibt es noch nicht. Aus Paris, Michael Evers.
1: Der Deutsche Städtetag fordert Galeria auf, Kommunen bei den Gesprächen zur Zukunft der Filialen einzubinden. 33 Standorte der Warenhauskette Galeria stehen auf dem Prüfstand. Schon in der Vergangenheit habe sich das bewährt, um passende und individuelle Lösungen für die Standorte und für die Mitarbeiter zu finden, sagte der Hauptgeschäftsführer des Städtetags, Christian Schuchert, den Zeitungen der Funke Mediengruppe.
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1: Löwe.
2: Wenn Sie Konflikte mit Freunden haben, ist heute ein guter Tag, um sie zu lösen und alte Wunden zu heilen.
1: Jungfrau.
2: Glauben Sie an sich selbst, denn Sie haben heute das Potenzial, Großes zu erreichen.
1: Waage.
2: Nichts kann Sie heute aus der Ruhe bringen. Eine gute Gelegenheit für ein unangenehmes Gespräch.
1: Skorpion.
2: Zeigen Sie Ihrem Partner Ihre verletzliche Seite. So stärken Sie Ihre Bindung.
1: Schütze.
2: Stress und Druck fühlen sich heute zermürbend an. Bleiben Sie ruhig und fokussiert, um Ihre Aufgaben effektiv zu erledigen.
1: Steinbock.
2: Wenn Sie heute Pläne für zukünftige Reisen schmieden, werden Sie auf aufregende Abenteuer und neue Erfahrungen vorbereitet sein. Reisen Sie mit Offenheit und Entdeckungsfreude.
1: Wassermann.
2: Nehmen Sie mal den Gang raus. Fühlen Sie sich nicht für alles verantwortlich, was um Sie herum passiert.
1: Fische.
2: Eine positive Veränderung in Ihrem persönlichen oder beruflichen Leben steht bevor. Begrüßen Sie Neues mit offenen Armen und ergreifen Sie die damit verbundenen Chancen.
1: Widder.
2: Drücken Sie heute Ihre Dankbarkeit aus und konzentrieren Sie sich auf die positiven Aspekte in Ihrem Leben.
1: Stier.
2: Seien Sie heute nicht zu streng mit sich selbst. Fehler sind Chancen, um zu wachsen.
1: Zwillinge.
2: Haben Sie keine Angst vor den unangenehmen Situationen, die sich heute auftun. Handeln Sie ruhig und überlegt.
1: Krebs.
2: Eine schwierige Entscheidung steht bevor, aber die Sterne deuten darauf hin, dass Sie eine kluge Wahl treffen werden. Hören Sie auf Ihren Bauch.
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0: ist noch ein bisschen frisch heute Morgen. 11 Grad, die haben wir gerade gemessen in Bornheim.
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2: Ich bin David Riemer. Nach dem Wechsel an der Spitze der Unionsbundestagsfraktion baut Kanzler Merz auch die Bundesregierung und sogar die Parteiführung um. Gesundheitsministerin Waken soll unter anderem auf Reis Posten im Kanzleramt wechseln. Es soll noch weitere Veränderungen geben, die Merz heute vorstellen will.
3: Mit Nina Waken holt sich Merz eine Ministerin ins Kanzleramt, die mit dem Sparpaket der gesetzlichen Krankenversicherung gerade einen wichtigen Teil des Reformpakets über die Bühne gebracht hat. Sie gilt als klar in ihrer Linie und durchsetzungsfähig. Im Kanzleramt muss sie die Arbeit der Koalition und die Zusammenarbeit mit den Ländern koordinieren. Auf ihren Posten folgt CDU-Generalsekretär Carsten Lindemann. Eine offizielle Bestätigung für die Personalien gibt es noch nicht. Die Vorstellung der Neubesetzung wird am Vormittag erwartet. Aus Berlin, Tine Klimach.
2: Wegen angeblich unzureichender Maßnahmen gegen Zwangsarbeit hat die US-Regierung auf Einfuhren von 60 Handelspartnern einen Zoll von 10 bzw. 12,5% angekündigt. Darunter fallen auch Produkte aus der Europäischen Union, teilte das Büro des US-Handelsbeauftragten Greer mit. Ausgenommen sind unter anderem Produkte, die bereits bestimmten anderen Zöllen unterliegen, beispielsweise Stahl und Aluminium. Die Polizei will an diesem Wochenende verstärkt die Bahnhöfe in Großstädten in den Blick nehmen. Insbesondere an Kriminalitätshotspots wollen die Beamten ab heute kontrollieren, heißt es in einer Mitteilung.
4: An vielen Großstadtbahnhöfen kommt es zur Gewalt, auch mit Waffen, sagt die Polizei. Wo genau sie verstärkt im Einsatz sein wird, verrät sie aber nicht. In den vergangenen Monaten gab es immer wieder ähnliche Aktionen. Die Bahn will ab Oktober an allen deutschen Bahnhöfen ein Alkoholverbot starten. Auch damit soll die Sicherheit erhöht werden. Allerdings gilt das Verbot nicht in Bahnhofskneipen und in den Zügen selbst. Die Pläne sind allgemein positiv aufgenommen worden. Allerdings stellt sich die Frage, wie das Verbot kontrolliert und durchgesetzt werden soll. Thomas Bremser, Nachrichtenredaktion.
2: Knapp 4 Wochen nach dem bitteren WM-Aus steht der Deutsche Fußballbund vor der Klärung der wichtigsten Personalie für die Nationalmannschaft. Bei einer Pressekonferenz soll Jürgen Klopp am Vormittag in der DFB-Zentrale als neuer Bundestrainer und damit als Nachfolger von Julian Nagelsmann vorgestellt werden. Klopp soll dem Vernehmen nach einen Vertrag bis zur WM 2030 unterschreiben.
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5: Das Wetter zum Start ins Wochenende sieht ziemlich sonnig aus. Heute viel Sonnenschein und schon wieder warme Temperaturen bis zu 26 Grad. Heiß wird es wieder ab dem Wochenende, denn da erwarten uns wieder Temperaturen knapp über der 30-Grad-Marke.
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5: Der Blick auf die Straßen. Derzeit sieht es ganz gut aus. Keine großen Staus aktuell. Ihr kommt gut durch.
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5: Blitzer haben wir momentan, und zwar wenn ihr unterwegs seid in der Obermainanlage, dort sind 30 erlaubt, in der Königsteiner Straße, auch da in der 30er-Zone, und auf der Langen Straße haben wir einen Blitzer stehen, und zwar in der 40er-Zone. Fuß vom Gas, und wenn ihr noch was entdeckt, meldet uns. 069 669 669 669. Gute Fahrt.
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7: Guten Morgen. Wir starten gemeinsam in den Freitag, das Wochenende. Es ist zum Greifen nah, und an diesem Morgen wollen wir mal schauen, ob wir euch die Urlaubsplanung in Zukunft ein bisschen leichter machen können. Vielleicht geht's ja jetzt in den Sommerferien noch weg, vielleicht auch erst in den Herbstferien oder wann anders. Inwiefern kann uns KI bei der Urlaubsplanung unterstützen, dass alles vielleicht ein bisschen einfacher geht? Das klären wir heute Morgen. Die Frage ist ja, wo genau, wie funktioniert das, was ist zu beachten? All das klären wir in 5 Minuten hier bei mir in der Sendung.
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0: Morgen euch, rein geht's in den Freitag. Radio Frankfurt ist hier mit den besten Hits aller Zeiten. So, jetzt schauen wir mal, ob wir euch die Urlaubsplanung für die Zukunft dann doch ein bisschen leichter machen können. Wir haben ja noch 2 Wochen Sommerferien vor uns und wir klären heute Morgen mal bei mir in der Sendung, inwiefern uns KI eventuell bei der Urlaubsplanung unterstützen kann. Justin Hamm aus der Radio Frankfurt Redaktion ist bei mir. Schönen guten Morgen.
1: Hallo, guten Morgen.
0: Du hast es ja getestet. Ist es so einfach, dass ich zum Beispiel sagen kann, hey, ich habe so und so viel Budget, ich möchte in die Sonne, aber keinen Massentourismus. Also haut das so zum Beispiel hin.
1: Ja, dafür eignet sich KI inzwischen ziemlich gut. Es gibt ja die klassischen Chatbots wie ChatGPT oder Gemini, aber auch spezielle Reiseplanungs-KIs wie Mindtrip oder Wonderplan. Zunächst werden mir immer passende Reiseziele vorgeschlagen mit Infos zu Flügen und Freizeitmöglichkeiten und mit ein paar zusätzlichen Angaben erstellt die KI dann einen kompletten Reiseplan inklusive Unterkünften, Restaurants oder Aktivitäten und auch das Budget, das wird berücksichtigt. Die Buchung selbst, die muss ich am Ende aber noch selbst erledigen.
0: Okay, was hat dich denn in deinem Test am meisten überrascht?
1: Wie gut die KI scheinbar kleine Wünsche miteinander verbinden kann. Ich habe eingegeben, ich möchte abschalten, aber nicht nur am Strand liegen. Ich mag gutes Essen und möchte morgens spontan entscheiden können, was ich mache. Und herausgekommen ist da nicht einfach eine Liste mit bekannten Reisezielen, sondern ein richtig stimmiges Konzept. In diesem Fall ein Aufenthalt in einer kleineren Küstenstadt in Apulien, in Italien. Sogar mit Tipps für einige Tage, an denen ich mich einfach mal treiben lassen will. Das sind wirklich richtig coole Inspirationen und auch Vorschläge für konkrete Flüge und auch die Mietwagenbuchung waren mit dabei.
0: Okay, gab es denn Momente, wo die KI so ein bisschen an ihre Grenzen gekommen ist?
1: Also KI ist ein sehr guter Ideengeber, aber dabei sollten wir es dann auch belassen, denn die Maschine, die kann sich bei Preisen, Öffnungszeiten oder Flugverbindungen irren, weil sich solche Infos ständig ändern. Ja. Und ob ein Hotel wirklich ruhig ist oder ein Restaurant den eigenen Vorstellungen entspricht, das lässt sich nicht immer zuverlässig vorhersagen. Deshalb gilt, KI kann die Planung deutlich erleichtern. Die letzte Entscheidung, die sollte aber immer bei uns liegen.
0: Alles klar, danke dir, Justin. KI als Unterstützung bei der Urlaubsplanung. Wo, wie und was zu beachten? All das haben wir euch auch zusammengefasst auf radiofrankfurt.de. Schönen Start euch jetzt in den Tag mit dem besten

0: Das sind die besten Hits aller Zeiten. Lionel Richie, Angel bei Radio Frankfurt. Wunderschönen guten Morgen. Heute könnte dann wohl der große Tag sein. Ist jetzt nicht unbedingt so, dass es seit dem Aus von Julian Nagelsmann ein großes Geheimnis war, aber heute wird wohl Jürgen Klopp als neuer Bundestrainer vorgestellt. Für 11 Uhr am Vormittag hat der DFB zu einer Pressekonferenz am DFB-Campus in Frankfurt eingeladen. Anlass der Pressekonferenz wurde zwar nicht mitgeteilt, aber ganz ehrlich, was soll's denn sonst sein? Was schon durchsickerte, Red Bull, also der bisherige Arbeitgeber von Jürgen Klopp, hat ihn ohne Probleme freigegeben. Da geht man also im Guten auseinander. Es muss auch keine Ablöse vom DFB gezahlt werden, aber es wurde vereinbart, dass der DFB, laut Bildinformationen, 1 Million Euro an die Red Bull Stiftung Wings for Life spendet. Dieses Geld soll dann direkt in die medizinische Rückenmarkforschung gehen. Ja, und dann freuen wir uns mal auf weitere Infos. Um 11 Uhr die DFB-Pressekonferenz. Alle Infos natürlich auch hier bei uns im Programm.
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1: Ich bin Klaus Bente, guten Morgen. Die Zeltunterkunft für obdachlose Menschen in der Bockenheimer Anlage hier in Frankfurt soll bald Geschichte sein. Die dort untergebrachten Menschen sollen in voraussichtlich 4 festen Unterkünften Notschlafmöglichkeiten erhalten, teilt die Stadt Frankfurt mit. Die Gespräche mit den Trägern der Einrichtungen sind bereits kurz vor dem Abschluss. Sobald die

0: ersten Betten zur Verfügung stehen, werden die Zelte in der Bockenheimer Anlage nach und nach abgebaut. Versuchter Straßenraub im Bahnhofsgebiet. Die Polizei konnte jedoch vorgestern Abend den Tatverdächtigen festnehmen. Ein 28-Jähriger hatte versucht, einem 72-jährigen Hausmeister in der Düsseldorfer Straße hier in Frankfurt die Geldbörse zu stehlen. Dabei wurde der Senior gestoßen und von hinten gewürgt, so die Polizei. Aufgrund des mutigen Eingreifens mehrerer Zeugen entschloss sich der verhinderte Räuber zur Flucht. Er konnte jedoch von einer zwischenzeitlich eingetroffenen Polizeistreife festgenommen werden. Im Jahr 1950 haben sich in Hessen 4,93 Personen eine Wohnung geteilt. Damals gab es weniger Einwohner in Hessen, aber noch viel weniger Wohnungen. Seitdem fiel dieser Wert auf durchschnittlich nur noch 1,97 Einwohnerinnen und Einwohner je Wohnung, teilt das Statistische Landesamt in Wiesbaden mit.
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2: Heute gibt es einen super sonnigen Tag bei uns in Frankfurt und im Rhein-Main-Gebiet. Die Temperaturen erreichen 26 Grad maximal. Das ist schon mal ziemlich ordentlich. Außer Sonne gibt es da fast nichts am Himmel, was uns irgendwie beeinflussen würde. Ansonsten freuen wir uns auf ein heißes Wochenende, Schwimmbadwetter mit knapp über 30 Grad.
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2: Der Blick auf die Straßen, derzeit sieht es ganz gut aus. Keine großen Staus aktuell, ihr kommt gut durch.
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2: Geblitzt wird heute unter anderem im Hugo-Eckener-Ring, da sind 50 erlaubt, Lange Straße, da ist eine 40er-Zone und in der Obermain-Anlage in der 30er-Zone, da machen sie ebenfalls teure Fotos. Bitte Fuß vom Gas und wenn ihr noch was entdeckt, dann melden an uns an die 069 669 669 669. Gute Fahrt!
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4: Guten Morgen. Ja, ist ein schöner Morgen, denn es ist Freitagmorgen. Aber da geht noch mehr in Sachen guten Nachrichten, denn in circa 5 Minuten eure nächsten Good News des Tages. Und da kann ich schon mal sagen, wenn ihr Geschwister habt, dann hoffe ich für euch, dass ihr eine Schwester habt. Warum genau? Das hört ihr in 5 Minuten bei mir in den Good News.
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0: 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Guten Morgen euch, schön, dass ihr mit dabei seid. Gleich haben wir noch mehr Hits für euch, unter anderem von Ava Max.
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0: Gute Nachrichten heute Morgen für alle unter euch, die eine Schwester haben. Ja, ich bin raus, ich habe einen älteren Bruder, aber hey, ich freue mich für euch, denn bei einer Studie kam raus, wer eine Schwester hat, wird durch sie zu einem besseren Menschen. Nicht schlecht, oder? Eine Schwester stärkt unsere psychische Gesundheit, übrigens völlig egal, ob die älter oder jünger ist. Vor allem soziale Charaktereigenschaften wie Empathie, Kommunikationsstärke und die Fähigkeit zur Konfliktlösung sind bei Menschen mit einer Schwester wohl sehr gut ausgebildet. Bin mir sicher, wer von euch eine Schwester hat, wurde wahrscheinlich auch oft genug von ihr in den Wahnsinn getrieben. Aber, um mich mal auf die Forschungsleiterin zu beziehen, vielleicht habt ihr genau dadurch gelernt, eure Gefühle zu regulieren, was wiederum eine wichtige Eigenschaft für das ganze weitere Leben ist. So, und jetzt bin ich gespannt. Schickt gerne mal rüber, wie eure Schwester euch immer in den Wahnsinn getrieben hat. Ich bin mir sicher, da gibt's spannende Geschichten.
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0: Danke euch fürs Einschalten. Radio Frankfurt hier mit den besten Hits aller Zeiten. Guten Morgen. Da wird fußballtechnisch gut was los sein an diesem Wochenende in Rhein-Main. Die Eintracht im Trainingslager, ja, aber es gibt ja auch noch andere Clubs. Wien Wiesbaden spielt morgen Nachmittag ab 3:30 im Testspiel gegen die Bayern. Jawohl, natürlich ausverkauft, keine Frage, das Ganze zum 100. Geburtstag von Wien Wiesbaden. Und die Kickers Offenbach spielen morgen um 15 Uhr gegen Bayer Leverkusen, hier zum 125. Geburtstag. Dafür gibt's tatsächlich noch Tickets. Euch allen ein großartiges Wochenende, vielleicht ja ein großartiges Fußballwochenende.
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0: Blick aufs Thermometer. In Sachsenhausen haben wir gerade nachgemessen. Wir sind bei 12 Grad derzeit.
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2: Ich bin David Riemer. Nach dem Wechsel an der Spitze der Unionsbundestagsfraktion baut Kanzler Merz auch die Bundesregierung und sogar die Parteiführung um. Sein Personalpaket, das er aller Voraussicht nach heute präsentieren will, fällt umfangreicher aus als von vielen erwartet. Gesundheitsministerin Waken soll auf Freys Posten im Kanzleramt wechseln und für sie soll CDU-Generalsekretär Linnemann Gesundheitsminister werden. US-Präsident Trump gibt nicht auf. Heute läuft der gesetzliche Rahmen für globale Zölle aus. Nun hat er eine neue Grundlage für Importgebühren gefunden. Trump will auf die Einfuhren von 60 Handelspartnern einen Zoll von 10 bzw. 12,5% erheben. Darunter fallen auch bestimmte Produkte aus der Europäischen Union.
3: Pünktlich mit Ablauf der Frist für die bisherigen globalen Zölle um 6 Uhr morgens deutscher Zeit setzt Trump die neuen Abgaben in Kraft. Diese Zölle nun sollen juristisch unanfechtbar sein. Mit einer neuen und sehr abstrusen Begründung, angeblich unzureichenden Maßnahmen gegen Zwangsarbeit in vielen Ländern. Je nach Handelspartner werden Zölle von 10 bis 12,5% fällig. Die Europäische Union wird da gemeinsam mit Taiwan, Japan und der Schweiz genannt. Aus den USA, Tina.
2: In Frankreich kämpft die Feuerwehr weiterhin mit einem Großaufgebot gegen mehrere große Waldbrände an der Atlantikküste und im Süden des Landes. Bedrohlich ist die Lage an der bei deutschen Touristen beliebten Küste bei Bordeaux, wo seit Mittwoch rund 20.000 Menschen vor allem von Campingplätzen und Ferienanlagen evakuiert wurden. Wann sie in ihre Urlaubsquartiere zurück können, ist noch offen. Der Deutsche Fußballbund lädt heute um 11 Uhr zu einer Pressekonferenz. Das Thema dürfte klar sein, die Verpflichtung von Jürgen Klopp als Bundestrainer. Sein Name wurde in der Einladung zwar nicht genannt, doch das hat nur formale Gründe.
4: Vor der Pressekonferenz tagen noch die DFB-Gremien. Sie müssen Klopps Vertrag noch absegnen, aber das ist nur eine Formalität. Offenbar soll das Papier über 4 Jahre laufen, also bis zur nächsten Weltmeisterschaft. Als sicher gilt auch, dass Klopp seine langjährigen Co-Trainer Piet Krawitz und Pep Leinders zum DFB mitbringen wird. Und offenbar soll auch sein ehemaliger Dortmunder Spieler Sven Bender zum Trainerteam gehören. Thomas Thonfeld, Sportredaktion.
2: Klopps Länderspielpremiere als Bundestrainer wird Ende September in der Nations League beim Auswärtsspiel gegen die Niederlande sein.
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0: Beim Wetter können wir uns absolut nicht beschweren. Wunderschönes Wetter heute mit bis zu 26 Grad maximal. Super viel Sonnenschein, kaum einer Wolke am Himmel. Dementsprechend natürlich trockenes Wetter. Und das Wochenende, das wird noch mal ein bisschen heißer. Bis zu 31 Grad erwarten wir morgen und 30 Grad am Sonntag.
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0: Schönen guten Morgen, die Radio Frankfurt Verkehrsredaktion hier für euch. A3 Würzburg Richtung Frankfurt, Vorsicht zwischen dem Offenbacher Kreuz und Frankfurt Süd, da liegen Gegenstände auf der Fahrbahn. Bitte seid unbedingt vorsichtig, wenn ihr dort unterwegs seid. Aber ansonsten habt ihr eine freie Fahrt und wir wünschen euch eine gute Fahrt.
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0: Blitzer haben wir momentan, und zwar wenn ihr unterwegs seid in der Obermainanlage, dort sind 30 erlaubt, in der Königsteiner Straße, auch da in der 30er-Zone und auf der Langen Straße haben wir einen Blitzer stehen, und zwar in der 40er-Zone. Fuß vom Gas, und wenn ihr noch was entdeckt, meldet uns 069 669 669 669. Gute Fahrt.
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6: Schön, dass ihr dabei seid. Wunderschönen guten Morgen euch. Rein geht's in den Freitag, und an diesem Freitagmorgen quatschen wir über eine Sache. Da bin ich mir ehrlich gesagt noch nicht sicher, ob es ein Fluch oder Segen ist, dass das zurück ist, um was es geht. Und eure Erinnerungen an die Schulzeit. Ja, so viel kann ich schon mal verraten. Da werden auch schöne Erinnerungen dabei sein. Gleich in 5 Minuten hier bei mir in der Sendung.
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0: Zum Käffchen, Nico Santos und Topic, Would I Lie to You? Hier ist Radio Frankfurt mit den besten Hits aller Zeiten. Schönen guten Morgen. Das dürfte dann wohl die Überraschung der Woche sein. Die Diddlmaus ist zurück. Hey! Ja, okay. Vielleicht auch das Grauen der Woche. Geht das schon wieder los? Ich dachte echt, wir hätten diese Diddlmaus überlebt, ne? Ich würde gern wissen, wie war das bei euch damals? Also erinnert ihr euch noch an die Diddlmaus? Und was war denn bei euch damals zur Schulzeit im Pausenhof angesagt? Sabrina hat sich schon reingemeldet.
1: Guten Morgen, Marc. Also bei uns war es damals, abgesehen von der Diddlmaus, waren das damals diese ganz kleinen Trolls, die wir mal gesammelt haben und eine Kette gemacht haben. Oder die kleinen Deckel von der Colaflaschen, von den Dosen, die du so klick machst. Oder die Schrift der Kelly Family haben wir ganz oft nachgemalt und haben das immer aufgehangen. Das war so meine Kindheit.
0: Okay, bei letzterem muss ich sagen, war ich nicht dabei. Jenna hat auch eine WhatsApp reingeschickt.
2: Also bei uns war es damals auf dem Schulhof auch der Diddle-Hype. Es wurde regelrecht mit Blättern oder Briefpapier gedealt. Ja. Wo das dann out war, da kamen die Tamagotchis. Die Tamagotchis, die mussten ja zu jeder Tages- und Nachtzeit gefüttert werden. Das heißt, sie waren auch immer mit in der Schule. Und egal, ob man gerade im Matheunterricht oder auf dem Pausenhof stand, wenn das Tamagotchi Hunger hatte, musste es gefüttert werden.
0: Dankeschön, Jenna. Also, wie war das bei euch? So, gab es bei euch auch diesen Diddle-Hype? Und was war bei euch denn auf dem Pausenhof total angesagt? Wir denken mal ein bisschen zurück heute Morgen. Eure WhatsApp gerne rein. 069 und 3x die 669. Ihr hört Radio Frankfurt. Schönen Start in den Tag euch.

0: Der perfekte Sound für den Freitagmorgen, oder? Joris, Herz über Kopf, hier ist Radio Frankfurt mit den besten Hits aller Zeiten. Schön, dass ihr eingeschaltet habt. Ja, schaut mal, Deutschland ist Europameister. Immerhin etwas, wenn es mit der Fußball-WM für uns schon nicht so hingehauen hat. Ob dieser EM-Titel, von dem ich gleich spreche, allerdings so gut ist, naja, das dürft ihr jetzt dann selbst beurteilen. Denn Deutschland ist Europameister im Google-Bewertungen löschen. Hey, eine Stichprobe bei 3700 Gastbetrieben hat gezeigt, dass je nach Stadt zwischen 11% und 30% der Restaurants und Hotels in Deutschland schon Online-Bewertungen haben löschen lassen. In Frankfurt zum Beispiel gehen wir eher Richtung 30%. Der DEHOGA-Bundesverband hat sich dazu schon geäußert und gesagt, hey, sachliche Kritik muss natürlich stehen bleiben. Wenn es aber um Beleidigungen, Fake-Bewertungen oder Lügen geht, dann muss das natürlich geprüft werden. Und wenn wir schon beim Thema Bewertungen sind, kurz noch Werbung in eigener Sache. Vielleicht könnt ihr ja mal kurz in euren App-Store gehen und vielleicht unsere Radio Frankfurt-App bewerten. Da würde ich mich persönlich sehr freuen. Ich hoffe, ich kann auf euch zählen.
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1: Ich bin Klaus Bente, guten Morgen. Die Zeltunterkunft für obdachlose Menschen in der Bockenheimer Anlage hier in Frankfurt soll bald Geschichte sein. Die dort untergebrachten Menschen sollen in voraussichtlich 4 festen Unterkünften Notschlafmöglichkeiten erhalten, teilt die Stadt Frankfurt mit. Die Gespräche mit den Trägern der Einrichtungen sind bereits kurz vor dem Abschluss. Sobald die ersten Betten zur Verfügung stehen, werden die Zelte in der Bockenheimer Anlage nach und nach abgebaut. Versuchter Straßenraub im Bahnhofsgebiet. Die Polizei konnte jedoch vorgestern Abend den Tatverdächtigen festnehmen. Ein 28-Jähriger hatte versucht, einem 72-jährigen Hausmeister in der Düsseldorfer Straße hier in Frankfurt die Geldbörse zu stehlen. Dabei wurde der Senior gestoßen und von hinten gewürgt, so die Polizei. Aufgrund des mutigen Eingreifens mehrerer Zeugen entschloss sich der verhinderte Räuber zur Flucht. Er konnte jedoch von einer zwischenzeitlich eingetroffenen Polizeistreife festgenommen werden. Im Jahr 1950 haben sich in Hessen 4,93 Personen eine Wohnung geteilt. Damals gab es weniger Einwohner in Hessen, aber noch viel weniger Wohnungen. Seitdem fiel dieser Wert auf durchschnittlich nur noch 1,97 Einwohnerinnen und Einwohner je Wohnung, teilt das Statistische Landesamt in Wiesbaden mit.
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2: Heute gibt es einen super sonnigen Tag bei uns in Frankfurt und im Rhein-Main-Gebiet. Die Temperaturen erreichen 26.

0: Grad maximal. Das ist schon mal ziemlich ordentlich. Außer Sonne gibt es da fast nichts am Himmel, was uns irgendwie beeinflussen würde. Ansonsten freuen wir uns auf ein heißes Wochenende, Schwimmbadwetter mit knapp über 30 Grad.
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0: Schönen guten Morgen, die Radio Frankfurt Verkehrsredaktion hier für euch. A3 Würzburg Richtung Frankfurt. Vorsicht zwischen dem Offenbacher Kreuz und Frankfurt Süd. Da liegen Gegenstände auf der Fahrbahn. Bitte seid unbedingt vorsichtig, wenn ihr dort unterwegs seid. Aber ansonsten habt ihr eine freie Fahrt und wir wünschen euch eine gute Fahrt.
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0: Geblitzt wird heute unter anderem im Hugo-Eckner-Ring, da sind 50 erlaubt. Lange Straße, da ist eine 40er-Zone und in der Obermain-Anlage in der 30er-Zone, da machen sie ebenfalls teure Fotos. Bitte Fuß zum Gas und wenn ihr noch was entdeckt, dann melden an uns an die 069 669 669 669. Gute Fahrt.
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3: Schönen Freitagmorgen euch. So, wir sind kurz vor dem Wochenende und schauen gleich mal, was los ist. Denn an diesem Wochenende findet in Frankfurt ein Fest statt. Das findet nur alle 2 Jahre statt. Da wird ordentlich was los sein und vor allem wird es auch ein Gratiskonzert von einem Star geben, der schon einige Hits in den Charts hatte. Wer das ist, was wo los ist, all das in 5 Minuten hier bei mir.
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0: Neu ist das bei Radio Frankfurt. Die besten Hits aller Zeiten für euch. Guten Morgen und gleich noch mehr Hits, unter anderem von Atomic Kitten. Und davor hört ihr Belinda Carlisle, Circle in the Sand. Es ist kurz vor Wochenende und wir freuen uns auf ein großartiges Wochenende in Frankfurt, denn es findet ein Fest statt, das es nur alle 2 Jahre gibt. Morgen und übermorgen ist Osthafen-Festival in Frankfurt angesagt. Großes Hafenfest mit Streetfood, ordentlich Programm für die Kids, Kunst, Kultur, Sport, also sowohl auf dem Land als auch auf dem Wasser wird gut was los sein und abends ist dann eben Musikfestival angesagt. Morgen Abend wird unter anderem Kamrad auftreten, der übrigens auch froh sein dürfte, dass es vor Ort so viele gute Sachen zu essen gibt, denn Folgendes hat er uns im Interview verraten.
1: Ich brauche gutes Essen und ich brauche mein Mittagessen und mein Abendessen. Ich brauche das einfach. Es ist auch für die anderen Leute besser, weil ich werde schnell hangry, also ich werde schnell unangenehm, wenn ich hungrig bin.
0: Ja, morgen Abend Kamrad auf der Bühne beim Osthafen Festival in Frankfurt. Diesen Hit hier dürftet ihr kennen. Oder wie wär's mit diesem hier?

Großartig, morgen und übermorgen Osthafen-Festival in Frankfurt und morgen Abend eben Kamrad auf der Bühne, den kennt ihr aus der Radio Frankfurt-Playlist, ganz egal, was ihr macht. Ich wünsche euch ein großartiges Wochenende, lasst es euch gut gehen und kommt ein bisschen runter. Die besten Hits aller Zeiten für euch bei Radio Frankfurt. Ich bin Marc Neugebauer, schönen Morgen euch.

0: Schönen Freitagmorgen mit Atomic Kitten bei Radio Frankfurt. Die besten Hits aller Zeiten für euch. Es ist Freitag, der 24. Juli, also bald ist Wochenende, das ist erstmal das Wichtigste. Heute, an diesem 24. Juli, ist aber auch, passend zum Wochenende, Tag des Tequila. Und jetzt bin ich sehr gespannt, ob wir gleich ticken. Wenn ihr Tequila hört, an was müsst ihr sofort denken? Ich warte mal ganz kurz. Also ich muss daran denken. Na, ist bei euch.
1: Tequila.
0: Jawohl. So, in diesem Sinne, einen schönen Freitag, einen schönen Tag des Tequila. Oder falls ihr was anderes trinkt, lasst es euch später auch schmecken.
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0: Die aktuellen Temperaturen gemessen im Nordend sind wir bei 15 Grad bei euch.
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2: Ich bin David Riemer. Die USA verhängen ab sofort neue Zölle gegen 60 Handelspartner, darunter auch auf Waren aus der Europäischen Union. Seit kurz nach 6 Uhr deutscher Zeit werden je nach Handelspartner 10 oder 12,5% fällig. Nach US-Angaben ersetzen die neuen Abgaben die bisherigen globalen Zölle. Als Begründung nennt Washington angeblich unzureichende Maßnahmen der Handelspartner gegen Zwangsarbeit. Großes Stühlerücken in Berlin. Kanzler Merz baut nach dem Wechsel an der Unionsfraktionsspitze auch die Bundesregierung und die Parteiführung um. Er will voraussichtlich heute sein final geschnürtes Personalpaket vorstellen. Dass Kanzleramtschef Thorsten Frey den zurückgetretenen Fraktionschef Jens Spahn ablösen soll, war bereits bekannt.
3: Ganz offiziell sind die Posten noch nicht verteilt, aber so wie es aussieht, dreht sich das Personalkarussell kräftig. Bundesgesundheitsministerin Wagen soll künftig Kanzleramtschefin sein, als erste Frau auf diesem wichtigen Posten. Sie gilt als durchsetzungsstark, spätestens seit sie das gigantische Sparpaket für die Krankenkassen durchgebracht hat. Auch im wichtigen Koalitionsausschuss ist Wagen dann neben SPD-Chefin Baas die einzige Frau. Das Gesundheitsministerium soll dann vom bisherigen CDU-General Linnemann geleitet werden. Neue CDU-Managerin soll Bundesschatzmeisterin Hoppermann werden. Aus Berlin, Ursula Winkler.
2: Die Polizei will an diesem Wochenende verstärkt die Bahnhöfe in Großstädten in den Blick nehmen. Insbesondere an Kriminalitätshotspots wollen die Beamten ab heute kontrollieren, heißt es in einer Mitteilung.
4: An vielen Großstadtbahnhöfen kommt es zur Gewalt, auch mit Waffen, sagt die Polizei. Wo genau sie verstärkt im Einsatz sein wird, verrät sie aber nicht. In den vergangenen Monaten gab es immer wieder ähnliche Aktionen. Die Bahn will ab Oktober an allen deutschen Bahnhöfen ein Alkoholverbot starten. Auch damit soll die Sicherheit erhöht werden. Allerdings gilt das Verbot nicht in Bahnhofskneipen und in den Zügen selbst. Die Pläne sind allgemein positiv aufgenommen worden. Allerdings stellt sich die Frage, wie das Verbot kontrolliert und durchgesetzt werden soll. Thomas Bremser, Nachrichtenredaktion.
2: Knapp 4 Wochen nach dem bitteren WM-Aus steht der Deutsche Fußballbund vor der Klärung der wichtigsten Personalie für die Nationalmannschaft. Bei einer Pressekonferenz soll Jürgen Klopp am Vormittag in der DFB-Zentrale als neuer Bundestrainer und damit als Nachfolger von Julian Nagelsmann vorgestellt werden. Klopp soll dem Vernehmen nach einen Vertrag bis zur WM 2030 unterschreiben.
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0: Das Wetter zum Start ins Wochenende sieht ziemlich sonnig aus. Heute viel Sonnenschein und schon wieder warme Temperaturen bis zu 26 Grad. Heiß wird es wieder ab dem Wochenende, denn da erwarten uns wieder Temperaturen knapp über der 30-Grad-Marke.
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0: Der Blick auf die Straßen. Hier ist die Radio Frankfurt Verkehrsredaktion. A5 Kassel Richtung Frankfurt zwischen dem Bad Homburger Kreuz und dem Nordwestkreuz Frankfurt. 5 Kilometer stockender Verkehr nach einem Unfall mit einem LKW und einem PKW auf dem Abbiegestreifen. Bitte vorsichtig fahren. Außerdem auf der B40 höchst Richtung Frankfurter Flughafen zwischen dem Schwanheimer Knoten und Kelsterbach. Da steht ein defektes Fahrzeug auf dem rechten Fahrstreifen. Bitte fahrt vorsichtig. Ansonsten kommt ihr gut vorwärts.
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0: Blitzer haben wir momentan, und zwar wenn ihr unterwegs seid in der Obermainanlage, dort sind 30 erlaubt, in der Königsteiner Straße, auch da in der 30er-Zone, und auf der Langen Straße haben wir einen Blitzer stehen, und zwar in der 40er-Zone. Fuß vom Gas, und wenn ihr noch was entdeckt, meldet uns. 069 669 669 669. Gute Fahrt.
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6: Guten Morgen. Wir starten gemeinsam in den Freitag, das Wochenende. Es ist zum Greifen nah, und an diesem Morgen wollen wir mal schauen, ob wir euch die Urlaubsplanung in Zukunft ein bisschen leichter machen können. Vielleicht geht es ja jetzt in den Sommerferien noch weg, vielleicht auch erst in den Herbstferien oder wann anders. Inwiefern Kann uns KI bei der Urlaubsplanung unterstützen, dass alles vielleicht ein bisschen einfacher geht? Das klären wir heute Morgen. Die Frage ist ja, wo genau, wie funktioniert das, was ist zu beachten? All das klären wir in 5 Minuten hier bei mir in der Sendung.
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0: Guten Morgen euch mit Dua Lipa bei Radio Frankfurt. Die besten Hits aller Zeiten für euch. So, jetzt schauen wir mal, ob wir euch die Urlaubsplanung für die Zukunft dann doch ein bisschen leichter machen können. Wir haben ja noch 2 Wochen Sommerferien vor uns und wir klären heute Morgen mal bei mir in der Sendung, inwiefern uns KI eventuell bei der Urlaubsplanung unterstützen kann. Justin Hamm aus der Radio Frankfurt Redaktion ist bei mir. Schönen guten Morgen.
1: Hallo, guten Morgen.
0: Du hast es ja getestet. Ist es so einfach, dass ich zum Beispiel sagen kann, hey, ich habe so und so viel Budget, ich möchte in die Sonne, aber keinen Massentourismus. Also haut das so zum Beispiel hin.
1: Ja, dafür eignet sich KI inzwischen ziemlich gut. Es gibt ja die klassischen Chatbots wie ChatGPT oder Gemini, aber auch spezielle Reiseplanungs-KIs wie Mindtrip oder Wonderplan. Zunächst werden mir immer passende Reiseziele vorgeschlagen mit Infos zu Flügen und Freizeitmöglichkeiten und mit ein paar zusätzlichen Angaben erstellt die KI dann einen kompletten Reiseplan inklusive Unterkünften, Restaurants oder Aktivitäten und auch das Budget, das wird berücksichtigt. Die Buchung selbst, die muss ich am Ende aber noch selbst erledigen.
0: Okay, was hat dich denn in deinem Test am meisten überrascht?
1: Wie gut die KI scheinbar kleine Wünsche miteinander verbinden kann. Ich habe eingegeben, ich möchte abschalten, aber nicht nur am Strand liegen. Ich mag gutes Essen und möchte morgens spontan entscheiden können, was ich mache. Und herausgekommen ist da nicht einfach eine Liste mit bekannten Reisezielen, sondern ein richtig stimmiges Konzept. In diesem Fall ein Aufenthalt in einer kleineren Küstenstadt in Apulien, in Italien. Sogar mit Tipps für einige Tage, an denen ich mich einfach mal treiben lassen will. Das sind wirklich richtig coole Inspirationen und auch Vorschläge für konkrete Flüge und auch die Mietwagenbuchung waren mit dabei.
0: Okay, gab es denn Momente, wo die KI so ein bisschen an ihre Grenzen gekommen ist?
1: Also KI ist ein sehr guter Ideengeber, aber dabei sollten wir es dann auch belassen, denn die Maschine, die kann sich bei Preisen, Öffnungszeiten oder Flugverbindungen irren, weil sich solche Infos ständig ändern. Ja. Und ob ein Hotel wirklich ruhig ist oder ein Restaurant den eigenen Vorstellungen entspricht, das lässt sich nicht immer zuverlässig vorhersagen. Deshalb gilt, KI kann die Planung deutlich erleichtern, die letzte Entscheidung, die sollte aber immer bei uns liegen.
0: Alles klar, danke dir Justin. KI als Unterstützung bei der Urlaubsplanung. Wo, wie und was zu beachten? All das haben wir euch auch zusammengefasst auf radiofrankfurt.de. Schönen Start euch jetzt in den Tag mit den besten Hits aller Zeiten.

0: Start in den Freitag euch. Amy Winehouse und Rehab bei Radio Frankfurt. Die besten Hits aller Zeiten für euch. Gleich mit Don McLean und American Pie. Heute könnte dann wohl der große Tag sein. Ist jetzt nicht unbedingt so, dass es seit dem Aus von Julian Nagelsmann ein großes Geheimnis war, aber heute wird wohl Jürgen Klopp als neuer Bundestrainer vorgestellt. Für 11 Uhr am Vormittag hat der DFB zu einer Pressekonferenz am DFB-Campus in Frankfurt eingeladen. Anlass der Pressekonferenz wurde zwar nicht mitgeteilt, aber ganz ehrlich, was soll's denn sonst sein? Was schon durchsickerte, Red Bull, also der bisherige Arbeitgeber von Jürgen Klopp, hat ihn ohne Probleme freigegeben. Da geht man also im Guten auseinander. Es muss auch keine Ablöse vom DFB gezahlt werden, aber es wurde vereinbart, dass der DFB, laut Bildinformationen, 1 Million Euro an die Red Bull-Stiftung Wings for Life spendet. Dieses Geld soll dann direkt in die medizinische Rückenmarkforschung gehen. Ja, und dann freuen wir uns mal auf weitere Infos. Um 11 Uhr die DFB-Pressekonferenz. Alle Infos natürlich auch hier bei uns im Programm.
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2: Ich bin Klaus Wenter, guten Morgen. Die Zeltunterkunft für obdachlose Menschen in der Bockenheimer Anlage hier in Frankfurt soll bald Geschichte sein. Die dort untergebrachten Menschen sollen in voraussichtlich 4 festen Unterkünften Notschlafmöglichkeiten erhalten, teilt die Stadt Frankfurt mit. Die Gespräche mit den Trägern der Einrichtungen sind bereits kurz vor dem Abschluss. Sobald die ersten Betten zur Verfügung stehen, werden die Zelte in der Bockenheimer Anlage nach und nach abgebaut. Versuchter Straßenraub im Bahnhofsgebiet. Die Polizei konnte jedoch vorgestern Abend den Tatverdächtigen festnehmen. Ein 28-Jähriger hatte versucht, einem 72-jährigen Hausmeister in der Düsseldorfer Straße hier in Frankfurt die Geldbörse zu stehlen. Dabei wurde der Senior gestoßen und von hinten gewirkt, so die Polizei. Aufgrund des mutigen Eingreifens mehrerer Zeugen entschloss sich der verhinderte Räuber zur Flucht. Er konnte jedoch von einer zwischenzeitlich eingetroffenen Polizeistreife festgenommen werden. Im Jahr 1950 haben sich in Hessen 4,93 Personen eine Wohnung geteilt. Damals gab es weniger Einwohner in Hessen, aber noch viel weniger Wohnungen. Seitdem fiel dieser Wert auf durchschnittlich nur noch 1,97 Einwohnerinnen und Einwohner je Wohnung, teilt das Statistische Landesamt in Wiesbaden mit.
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3: Heute gibt es einen super sonnigen Tag bei uns in Frankfurt und im Rhein-Main-Gebiet. Die Temperaturen erreichen 26 Grad maximal. Das ist schon mal ziemlich ordentlich. Außer Sonne gibt es da fast nichts am Himmel, was uns irgendwie beeinflussen würde. Ansonsten freuen wir uns auf ein heißes Wochenende, Schwimmbadwetter mit knapp über 30 Grad.
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3: Der Blick auf die Straßen. Hier ist die Radio Frankfurt Verkehrsredaktion. A5 Kassel Richtung Frankfurt zwischen dem Bad Homburger Kreuz und dem Nordwestkreuz Frankfurt. 5 Kilometer stockender Verkehr nach einem Unfall mit einem LKW und einem PKW auf dem Abbiegestreifen. Bitte vorsichtig fahren. Außerdem auf der B40 höchst Richtung Frankfurter Flughafen zwischen dem Schwanheimer Knoten und Kelsterbach. Da steht ein defektes Fahrzeug auf dem rechten Fahrstreifen. Bitte fahrt vorsichtig, ansonsten kommt er gut vorwärts.
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2: Geblitzt wird heute unter anderem im Hugo-Eckner-Ring, da sind 50 erlaubt, Lange Straße, da ist eine 40er-Zone und in der Obermain-Anlage in der 30er-Zone, da machen sie ebenfalls teure Fotos. Bitte Fuß vom Gas und wenn ihr noch was entdeckt, dann melden an uns an die 069 669 669 669. Gute Fahrt.
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3: Guten Morgen. Ja, ist ein schöner Morgen, denn es ist Freitagmorgen. Aber da geht noch mehr in Sachen guten Nachrichten, denn in circa 5 Minuten eure nächsten Good News des Tages. Und da kann ich schon mal sagen, wenn ihr Geschwister habt, dann hoffe ich für euch, dass ihr eine Schwester habt. Warum genau? Das hört ihr in 5 Minuten bei mir in den Good News.
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0: Schön, dass ihr mit uns in den Tag startet. Mr. Big, Wild World bei Radio Frankfurt. Die besten Hits aller Zeiten für euch. Gleich hört ihr Purple Disco Machine und Sophia the Giants bei uns.
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0: Gute Nachrichten heute Morgen für alle unter euch, die eine Schwester haben. Ja, ich bin raus, ich habe einen älteren Bruder, aber hey, ich freue mich für euch, denn bei einer Studie kam raus, wer eine Schwester hat, wird durch sie zu einem besseren Menschen. Nicht schlecht, oder? Eine Schwester stärkt unsere psychische Gesundheit, übrigens völlig egal, ob die älter oder jünger ist, vor allem soziale Charaktereigenschaften wie Empathie, Kommunikationsstärke und die Fähigkeit zur Konfliktlösung sind bei Menschen mit einer Schwester wohl sehr gut ausgebildet. Bin mir sicher, wer von euch eine Schwester hat, wurde wahrscheinlich auch oft genug von ihr in den Wahnsinn getrieben, aber um mich mal auf die Forschungsleiterin zu beziehen, vielleicht habt ihr genau dadurch gelernt, eure Gefühle zu regulieren, was wiederum eine wichtige Eigenschaft für das ganze weitere Leben ist. So, und jetzt bin ich gespannt, schickt gerne mal rüber, wie eure Schwester euch immer in den Wahnsinn getrieben hat. Ich bin mir sicher, da gibt's spannende Geschichten.
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0: Morgen euch, Radio Frankfurt hier. Wir spielen euch die besten Hits aller Zeiten und wir haben noch ein bisschen was vor heute Morgen. Gleich hört ihr unter anderem Ray Garvey, Oh My Love bei uns. Da wird fußballtechnisch gut was los sein an diesem Wochenende in Rhein-Main. Die Eintracht im Trainingslager, ja, aber es gibt ja auch noch andere Clubs. Wien Wiesbaden spielt morgen Nachmittag ab 3:30 im Testspiel gegen die Bayern. Jawohl, natürlich ausverkauft, keine Frage. Das Ganze zum 100. Geburtstag von Wien Wiesbaden. Und die Kickers Offenbach spielen morgen um 15 Uhr gegen Bayer Leverkusen, hier zum 125. Geburtstag. Dafür gibt's tatsächlich noch Tickets. Euch allen ein großartiges Wochenende, vielleicht ja ein großartiges Fußballwochenende.
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0: Blick aufs Thermometer in Sachsenhausen. 18 Grad haben wir momentan.
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2: Ich bin David Riemer. Nach dem Wechsel an der Spitze der Unionsbundestagsfraktion baut Kanzler Merz auch die Bundesregierung und auch die Parteiführung um. Sein Personalpaket, das er heute präsentieren wird, fällt umfangreicher aus als von vielen erwartet. Gesundheitsministerin Wagen soll ins Kanzleramt wechseln und wie nun bekannt wurde, muss im Zuge der Kabinettsumbildung Bundesverkehrsminister Schnieder seinen Posten räumen. Das erfuhr die dpa aus Partei- und Koalitionskreisen. Die weltweiten 10%igen Zölle sind gerade ausgelaufen, nun legt Trump nach. Die US-Regierung will zusätzliche Zölle auf Importe gegen 60 Handelspartner, darunter die Europäische Union. Die neuen Zölle sind in Höhe von 10% und 12.5%. Als Begründung nennt Washington unzureichende Maßnahmen gegen Zwangsarbeit.
3: Mit den Zöllen auf Basis eines Notstandsgesetzes scheiterte Trump am Supreme Court. Nun zaubert er Zölle wegen Zwangsarbeit aus dem Ärmel, die pünktlich mit Ablauf der Frist greifen sollen. Das betrifft Dutzende Länder, denen Trump vorwirft, Importe von Produkten aus mutmaßlicher Zwangsarbeit nicht zu verhindern oder bestehende Importverbote nicht hinreichend zu überprüfen. Diese Zölle von 10% bis 12.5% sollen mit dieser Begründung juristisch wasserdicht sein. Neben Japan, der Schweiz und Taiwan wird auch die Europäische Union genannt. Aus den USA, Tina Eck.
2: Nach der tödlichen Messerattacke in einer Bankfiliale in Regensburg laufen Ermittlungen auf Hochtouren. Noch immer ist unklar, warum ein 20-Jähriger einen Bankmitarbeiter mit einem Messer angegriffen haben soll. Heute wollen Polizei und Staatsanwaltschaft erst die Ermittlungsergebnisse vorstellen.
4: Ein 58-jähriger Bankmitarbeiter ist bei der Messerattacke lebensgefährlich verletzt worden. Er starb später im Krankenhaus. Der mutmaßliche Täter wurde nach einem stundenlangen Großeinsatz des SEK in der Bank festgenommen. Gegen den 20-jährigen Deutschen wird wegen eines Tötungsdelikts und des Verdachts auf Raub ermittelt. Die Polizei geht derzeit von einem Einzeltäter aus. Zum Motiv gibt es bislang keine gesicherten Erkenntnisse. Heute soll der Tatverdächtige dem Haftrichter vorgeführt werden. Aus Regensburg, Julia Wasilkow.
2: Kurz vor der Vorstellung des neuen Bundestrainers Jürgen Klopp hat der Deutsche Fußballbund einem Medienbericht zufolge die nächste Top-Personalie geklärt. Demnach wird Per Mertesacker ab dem 1. Januar 2027 Geschäftsführer Sport. Andreas Rettig, der zum Jahresende ausscheidet, soll ihn bis dahin einarbeiten.
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0: Beim Wetter können wir uns absolut nicht beschweren. Wunderschönes Wetter heute mit bis zu 26 Grad maximal. Super viel Sonnenschein, kaum einer Wolke am Himmel. Dementsprechend natürlich trockenes Wetter. Und das Wochenende, das wird nochmal ein bisschen heißer. Bis zu 31 Grad erwarten wir morgen und 30 Grad am Sonntag.
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0: Die Radio Frankfurt Verkehrsredaktion hier. A3 Köln Richtung Frankfurt zwischen Niedernhausen und dem Wiesbadener Kreuz. 2 Kilometer Stau nach einem Unfall. Fahrbahn ist auf einen Fahrstreifen verengt. A5 Kassel Richtung Frankfurt zwischen dem Bad Homburger Kreuz und dem Nordwestkreuz Frankfurt. Derzeit 1 Kilometer stockender Verkehr nach einem Unfall mit einem LKW und einem PKW auf dem Abbiegestreifen. Vorsicht auf der A661 Oberursel Richtung Egelsbach. Zwischen Oberursel und Bad Homburg sind Personen auf der Fahrbahn. Und ansonsten wünschen wir euch weiterhin eine gute und sichere Fahrt.
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0: Blitzer haben wir momentan, und zwar wenn ihr unterwegs seid in der Obermainanlage, dort sind 30 erlaubt, in der Königsteiner Straße, auch da in der 30er-Zone und auf der Langen Straße haben wir einen Blitzer stehen, und zwar in der 40er-Zone. Fuß vom Gas, und wenn ihr noch was entdeckt, meldet uns. 069 669 669 669. Gute Fahrt.
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6: Schön, dass ihr dabei seid. Wunderschönen guten Morgen euch. Rein geht's in den Freitag, und an diesem Freitagmorgen quatschen wir über eine Sache, Da bin ich mir ehrlich gesagt noch nicht sicher, ob es ein Fluch oder Segen ist, dass das zurück ist, um was es geht. Und eure Erinnerungen an die Schulzeit. Ja, so viel kann ich schon mal verraten. Da werden auch schöne Erinnerungen dabei sein. Gleich in 5 Minuten hier bei mir in der Sendung.
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0: mit Kennedy ist das. Wunderschönen guten Morgen euch. Ihr hört Radio Frankfurt mit den besten Hits aller Zeiten. Das dürfte dann wohl die Überraschung der Woche sein. Die Diddlmaus ist zurück. Hey! Ja, okay. Vielleicht auch das Grauen der Woche. Geht das schon wieder los? Ich dachte echt, wir hätten diese Diddlmaus überlebt, ne? Ich würde gern wissen, wie war das bei euch damals? Also erinnert ihr euch noch an die Diddlmaus? Und was war denn bei euch damals zur Schulzeit im Pausenhof angesagt? Sabrina hat sich schon reingemeldet.
1: Guten Morgen, Marc. Also bei uns war es damals, abgesehen von der Diddlmaus, waren es damals diese ganz kleinen Trolls, die wir immer gesammelt haben und eine Kette gemacht haben. Oder die kleinen Deckel von der Colaflaschen. Von den Dosen, die du so klick machst. Oder die Schrift der Kelly Family haben wir ganz oft nachgemalt und haben das immer aufgehangen. Das war so meine Kindheit.
0: Okay, bei letzterem muss ich sagen, war ich nicht dabei. Jenna hat auch eine WhatsApp reingeschickt.
2: Also bei uns war es damals auf dem Schulhof auch der Diddle-Hype. Es wurde regelrecht mit Blättern oder Briefpapier gedealt. Ja. Wo das dann out war, da kamen die Tamagotchis. Die Tamagotchis, die mussten ja zu jeder Tages- und Nachtzeit gefüttert werden. Das heißt, sie waren auch immer mit in der Schule. Und egal, ob man gerade im Matheunterricht oder auf dem Pausenhof stand, wenn das Tamagotchi Hunger hatte, musste es gefüttert werden.
0: Dankeschön, Jenna. Also, wie war das bei euch? So, gab es bei euch auch diesen Diddle-Hype? Und was war bei euch denn auf dem Pausenhof total angesagt? Wir denken mal ein bisschen zurück heute Morgen. Eure WhatsApp gerne rein. 069 und 3x die 669. Ihr hört Radio Frankfurt. Schönen Start in den Tag euch.

0: Na, das klingt doch schon mal nach Wochenende. Route 94 und Jasklin, My Love. Hier ist Radio Frankfurt mit den besten Hits aller Zeiten. Guten Morgen euch. Ja, schaut mal, Deutschland ist Europameister. Immerhin etwas, wenn es mit der Fußball-WM für uns schon nicht so hingehauen hat. Ob dieser EM-Titel, von dem ich gleich spreche, allerdings so gut ist, naja, das dürft ihr jetzt dann selbst beurteilen. Denn Deutschland ist Europameister im Google-Bewertungen löschen. Hey, eine Stichprobe bei 3700 Gastbetrieben hat gezeigt, dass je nach Stadt zwischen 11% und 30% der Restaurants und Hotels in Deutschland schon Online-Bewertungen haben löschen lassen. In Frankfurt zum Beispiel gehen wir eher Richtung 30%. Der DEHOGA-Bundesverband hat sich dazu schon geäußert und gesagt, hey, sachliche Kritik muss natürlich stehen bleiben. Wenn es aber um Beleidigungen, Fake-Bewertungen oder Lügen geht, dann muss das natürlich geprüft werden. Und wenn wir schon beim Thema Bewertungen sind, kurz noch Werbung in eigener Sache. Vielleicht könnt ihr ja mal kurz in euren App Store gehen und vielleicht unsere Radio Frankfurt App bewerten. Da würde ich mich persönlich sehr freuen. Ich hoffe, ich kann auf euch zählen.
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3: Ich bin Klaus Bente, guten Morgen. Die Zeltunterkunft für obdachlose Menschen in der Bockenheimer Anlage hier in Frankfurt soll bald Geschichte sein. Die dort untergebrachten Menschen sollen in voraussichtlich 4 festen Unterkünften Notschlafmöglichkeiten erhalten, teilt die Stadt Frankfurt mit. Die Gespräche mit den Trägern der Einrichtungen sind bereits kurz vor dem Abschluss. Sobald die ersten Betten zur Verfügung stehen, werden die Zelte in der Bockenheimer Anlage nach und nach abgebaut. Versuchter Straßenraub im Bahnhofsgebiet. Die Polizei konnte jedoch vorgestern Abend den Tatverdächtigen festnehmen. Ein 28-Jähriger hatte versucht, einem 72-jährigen Hausmeister in der Düsseldorfer Straße hier in Frankfurt die Geldbörse zu stehlen. Dabei wurde der Senior gestoßen und von hinten gewürgt, so die Polizei. Aufgrund des mutigen Eingreifens mehrerer Zeugen entschloss sich der verhinderte Räuber zur Flucht. Er konnte jedoch von einer zwischenzeitlich eingetroffenen Polizeistreife festgenommen werden. Im Jahr 1950 haben sich in Hessen 4,93 Personen eine Wohnung geteilt. Damals gab es weniger Einwohner in Hessen, aber noch viel weniger Wohnungen. Seitdem fiel dieser Wert auf durchschnittlich nur noch 1,97 Einwohnerinnen und Einwohner je Wohnung, teilt das Statistische Landesamt in Wiesbaden mit.
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4: Heute gibt es einen super sonnigen Tag bei uns in Frankfurt und im Rhein-Main-Gebiet. Die Temperaturen erreichen 26 Grad maximal. Das ist schon mal ziemlich ordentlich. Außer Sonne gibt es da fast nichts am Himmel, was uns irgendwie beeinflussen würde. Ansonsten freuen wir uns auf ein heißes Wochenende, Schwimmbadwetter mit knapp über 30 Grad.
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4: Die Radio Frankfurt Verkehrsredaktion hier. A3 Köln Richtung Frankfurt zwischen Niedernhausen und dem Wiesbadener Kreuz. 2 Kilometer Stau nach einem Unfall. Fahrbahn ist auf einen Fahrstreifen verengt. A5 Kassel Richtung Frankfurt zwischen dem Bad Homburger Kreuz und dem Nordwestkreuz Frankfurt. Derzeit 1 Kilometer stockender Verkehr nach einem Unfall mit einem LKW und einem PKW auf dem Abbiegestreifen. Vorsicht auf der A661 Oberursel Richtung Egelsbach. Zwischen Oberursel und Bad Homburg sind Personen auf der Fahrbahn. Und ansonsten wünschen wir euch weiterhin eine gute und sichere Fahrt.
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4: Geblitzt wird heute unter anderem im Hugo-Eckner-Ring, da sind 50 erlaubt, Lange Straße, da ist eine 40er-Zone und in der Obermain-Anlage in der 30er-Zone, da machen sie ebenfalls teure Fotos. Bitte Fuß zum Gas und wenn ihr noch was entdeckt, dann melden an uns an die 069 669 669 669. Gute Fahrt.
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6: Schönen Freitagmorgen euch. So, wir sind kurz vor dem Wochenende und schauen gleich mal, was los ist. Denn an diesem Wochenende findet in Frankfurt ein Fest statt. Das findet nur alle 2 Jahre statt. Da wird ordentlich was los sein und vor allem wird es auch ein Gratiskonzert von einem Star geben, oh, der schon einige Hits in den Charts hatte. Wer das ist, was wo los ist, all das in 5 Minuten hier bei mir.
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0: Richtig schöne Stimme, kann man nicht anders sagen. Olivia Dean, So Easy. Hier ist Radio Frankfurt mit den besten Hits aller Zeiten. Guten Morgen euch. Es ist kurz vor Wochenende und wir freuen uns auf ein großartiges Wochenende in Frankfurt, denn es findet ein Fest statt, das es nur alle 2 Jahre gibt. Morgen und übermorgen ist Osthafen-Festival in Frankfurt angesagt. Großes Hafenfest mit Streetfood, ordentlich Programm für die Kids, Kunst, Kultur, Sport. Also sowohl auf dem Land als auch auf dem Wasser wird gut was los sein. Und abends ist dann eben Musikfestival angesagt. Morgen Abend wird unter anderem Kamrad auftreten, der übrigens auch froh sein dürfte, dass es vor Ort so viele gute Sachen zu essen gibt. Denn Folgendes hat er uns im Interview verraten.
1: Ich brauche gutes Essen und ich brauche mein Mittagessen und mein Abendessen. Ich brauche das einfach. Es ist auch für die anderen Leute besser, weil ich werde schnell hangry. Also ich werde schnell unangenehm, wenn ich hungrig bin.
0: Ja, morgen Abend Kamrad auf der Bühne beim Osthafen Festival in Frankfurt. Diesen Hit hier dürftet ihr kennen. Oder wie wär's mit diesem hier?

Welle in Frankfurt und morgen Abend eben Kamrad auf der Bühne. Den kennt ihr aus der Radio Frankfurt Playlist. Ganz egal, was ihr macht. Ich wünsche euch ein großartiges Wochenende. Lasst es euch gut gehen und kommt ein bisschen runter. Die besten Hits aller Zeiten für euch bei Radio Frankfurt. Ich bin Marc Neugebauer. Schönen Morgen euch.

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0: Jo, ganz entspannter Start in diesen Freitag mit Jason Mraz. I'm yours. Radio Frankfurt ist hier mit den besten Hits aller Zeiten. Guten Morgen. Es ist Freitag, der 24. Juli, also bald ist Wochenende, das ist erstmal das Wichtigste. Heute, an diesem 24. Juli, ist aber auch, passend zum Wochenende, Tag des Tequila. Und jetzt bin ich sehr gespannt, ob wir gleich ticken. Wenn ihr Tequila hört, an was müsst ihr sofort denken? Ich warte mal ganz kurz. Also ich muss daran denken. Na, ist bei euch.
1: Tequila.
0: Jawohl. So, in diesem Sinne. Einen schönen Freitag, einen schönen Tag des Tequila. Oder falls ihr was anderes trinkt, lasst es euch später auch schmecken.
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0: Gute zu euch nach Hetternheim. Bei euch in der Römerstadt messen wir aktuell 20 Grad.
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2: Ich bin David Riemer. Bundeskanzler Merz baut nach dem Rücktritt von Jens Spahn seine Regierung und auch die CDU-Parteiführung um. Kanzleramtschef Frei soll neuer Unionsfraktionschef werden. Gesundheitsministerin Waken wechselt dafür ins Kanzleramt. CDU-Generalsekretär Linnemann soll Gesundheitsminister und damit Nachfolger Spahns werden. Merz kündigte außerdem an:
3: Es wird weitere Veränderungen im Bundeskabinett geben. Darüber werde ich zu gegebener Zeit Sie informieren, aber diese Entscheidungen brauchen nicht zuletzt angesichts der Sommerpause noch ein paar Tage und vielleicht auch mehr Zeit. Entscheide ich aber ohne Zeitdruck und mit der gebotenen Sorgfalt und den Gesprächen, die dazu notwendig sind.
2: Heute war bekannt geworden, dass Bundesverkehrsminister Schnieder seinen Posten räumen muss. Das erfuhr die dpa aus Partei- und Koalitionskreisen. US-Präsident Trump gibt nicht auf. Heute läuft der gesetzliche Rahmen für globale Zölle aus. Nun hat er eine neue Grundlage für Importgebühren gefunden. Trump will auf die Einfuhren von 60 Handelspartnern einen Zoll von 10 bzw. 12,5% erheben. Darunter fallen auch bestimmte Produkte aus der Europäischen Union.
4: Pünktlich mit Ablauf der Frist für die bisherigen globalen Zölle um 6 Uhr morgens deutscher Zeit setzt Trump die neuen Abgaben in Kraft. Diese Zölle nun sollen juristisch unanfechtbar sein. Mit einer neuen und sehr abstrusen Begründung, angeblich unzureichenden Maßnahmen gegen Zwangsarbeit in vielen Ländern. Je nach Handelspartner werden Zölle von 10 bis 12,5% fällig. Die Europäische Union wird da gemeinsam mit Taiwan, Japan und der Schweiz genannt. Aus den USA, Tina.
2: Der Volkswagen-Konzern hat im zweiten Quartal erneut deutlich weniger Gewinn gemacht. Das Konzernergebnis sank von April bis Juni um fast 33% auf rund 1,5 Milliarden Euro. Auch die Auslieferungen gingen konzernweit um fast 9% zurück. In China brachen die Verkäufe sogar um mehr als ein Drittel ein. Unternehmenschef Blume plant deshalb weitere Sparmaßnahmen mit deutlichen Einschnitten. Kurz vor der Vorstellung des neuen Bundestrainers Jürgen Klopp hat der Deutsche Fußballbund einem Medienbericht zufolge die nächste Top-Personalie geklärt. Demnach wird Per Mertesacker ab dem 1. Januar 2027 Geschäftsführer Sport. Andreas Rettig, der zum Jahresende ausscheidet, soll ihn bis dahin einarbeiten.
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5: Mit Klaus Wente, guten Tag. Wegen Arbeiten an Fernwärmeleitungen durch die Mainova wird hier in Frankfurt die Hamburger Allee stadteinwärts zwischen Fahrentrapstraße und Emil-Sulzbach-Straße vom kommenden Montag bis Freitag, 21. August, für alle Verkehrsteilnehmer voll gesperrt. Eine Umleitung ist ausgeschildert. Für Radfahrerinnen und Radfahrer ist eine direkte Zufahrt aus der Schlossstraße nicht möglich, teilt die Stadt mit. Eine Streife der Polizeistation Gernsheim hat gestern Abend nach dem Hinweis eines Verkehrsteilnehmers über einen in Schlangenlinien fahrenden Autofahrer in der Waldstraße einen 45-Jährigen mit seinem Wagen gestoppt. Ein Atemalkoholtest ergab anschließend einen Wert von 2,7 Promille. Der Mann wurde daraufhin vorläufig festgenommen und für eine Blutentnahme mit auf die Wache genommen. Ein entsprechendes Ermittlungsverfahren läuft.
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0: Heute Vormittag sind noch ein paar Wolken hier bei uns in Frankfurt unterwegs. Sie lösen sich aber recht flott auf und dann wird es auch richtig sonnig für ein tolles sonniges Wochenende. 27 Grad kriegen wir heute in Frankfurt. Morgen, da knacken wir die 30 Grad Marke mit 31 Grad. Es wird richtig sonnig. Gegen Abend vielleicht ein paar schöne Wetterwölkchen. Der Sonntag wird erstmal sonnig. Zum Nachmittag kommen dann ein paar Wolken rein, die aber zum Abend leider ein bisschen Regen bringen bei 29 Grad. Und die neue Woche startet nochmal etwas kühler bei 26 Grad und ein bisschen wechselhafter mit ein paar Schauern. Aber es wird nächste Woche wieder so richtig heiß.
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0: Hallo und einen schönen Vormittag auf die Straße, liebe Autofahrer. Kurzes Update aus der Radio Frankfurt Verkehrsredaktion mit Stau auf der A3 zwischen Itzstein und dem Wiesbadener Kreuz. Hier bitte aktuell mal 48 Minuten mehr Zeit einplanen. Das war's auch schon, nur ein paar kleinere Staus in der Frankfurter City, aber da seid ihr nach drei Minuten dann auch locker durch.
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0: Fahrt nicht zu schnell. Aktuell wird in Schwanheim geblitzt und zwar zur Frankenfurt, dort in der 30er-Zone. Dann in der Roßkopfstraße in der 30er-Zone in Niederursel. Und ihr solltet Fuß vom Gas nehmen zur Kalbacher Höhe in Riedberg, dort in der 30er. Da steht ebenfalls ein Blitzer. Danke fürs Melden. Habt ihr auch noch was für uns? Staus oder Blitzer? Dann gerne eine WhatsApp dazu unter der 069 und dreimal die 669. Gute Fahrt.
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0: Ich wünsche euch einen tollen Start in den heutigen Freitagvormittag. Andi Schmidt ist hier. Gleich die Event-Tipps für euch für heute. Und wir werden kurz nach halb elf wieder sprechen in unserem Alltagscheck. Heute mal über Erste Hilfe beim Sonnenbrand. Was wirklich hilft und wann sollte man zum Arzt gehen? Dazu dann gleich mehr. Jetzt erstmal die besten Hits aller Zeiten. Michael Schulte habe ich mit dem Gepäck. Und außerdem starten wir jetzt mit dem tollen Sommerhit von Spanja und Call Me in den heutigen Freitagvormittag.

0: Michael Schulte, Beautiful Reason, das sind sie, die besten Hits aller Zeiten und die gibt's nur hier bei Radio Frankfurt. Schönen Freitag.
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0: Heute Abend erwartet euch ein herrlicher Sommerabend mit klassischer Musik im Grünen im Palmengarten von 19.30 Uhr bis 21.30 Uhr. Die Kammeroper Frankfurt bringt Rossinis spritzige Komödie Gelegenheit macht Diebe im malerischen Musikpavillon des Palmengartens auf die Bühne. Freut euch auf erstklassige Stimmen, eine humorvolle Handlung und die besondere Atmosphäre unter freiem Himmel, umgeben von exotischen Pflanzen. Großes Gefühlskino unter freiem Himmel gibt's bei den Burgfestspielen in Bad Vilbel heute um 20.15 Uhr. In der historischen Wasserburg steht heute Shakespeares zeitlose und wunderschöne Komödie Ein Sommernachtstraum auf dem Spielplan. Begleitet die turbulente Liebeswirren im Elfenreich, die von einem großartigen Ensemble mit viel Witz und Poesie in der lauen Abenddämmerung inszeniert werden. Start ist um 20.15 Uhr bei den Burgfestspielen in Bad Vilbel. Und wer Lust auf eine ordentliche Portion Nervenkitzel am Freitagabend hat, bei diesem einzigartigen Event verschmelzen ein historischer Stadtrundgang und packendes Live-Horror-Theater. Begleitet von düsteren Gestalten taucht ihr tief in die schaurigen Abgründe und Sagen der Frankfurter Geschichte ein. Ein idealer Termin für alle, die die Kombination aus Gänsehaut, Rätselspaß und Stadtgeschichte suchen. Das Ganze heute um 20 Uhr. Treffpunkt ist in der Frankfurter Innenstadt direkt am Brunnen. Und egal was ihr macht, egal was ihr tut, habt mega Spaß dabei.
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1: Die Wolken lösen sich schnell auf. Am heutigen Vormittag, also spätestens bis zum Mittag, Nachmittag, sind die komplett weg hier bei uns in Frankfurt. Und dann können wir 27 Grad und Sonnenschein genießen. In der kommenden Nacht geht es runter auf 14 Grad, aber dafür kriegen wir morgen am Samstag auch wieder viel Sonnenschein und 31 Grad. Der Sonntag bei 29 Grad startet erstmal sonnig, dann zum Nachmittag kommen Wolken rein. Gegen Abend kann es ein paar Schauer geben und die neue Woche startet auch mit 26 Grad. Nochmal etwas kühler, ein bisschen wechselhafter, aber dafür gibt es nächste Woche wieder richtig heiße Temperaturen.
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1: Hallo und einen schönen Vormittag auf die Straße, liebe Autofahrer. Kurzes Update aus der Radio Frankfurt Verkehrsredaktion mit Stau auf der A3 zwischen Itzstein und dem Wiesbadener Kreuz. Hier bitte aktuell mal 48 Minuten mehr Zeit einplanen. Das war's auch schon. Nur ein paar kleinere Staus in der Frankfurter City, aber da seid ihr nach 3 Minuten dann auch locker durch.
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1: Fahrt nicht zu schnell. Aktuell wird in Schwanheim geblitzt und zwar zur Frankenfurt, dort in der 30er-Zone. Dann in der Roßkopfstraße in der 30er-Zone in Niederursel. Und ihr solltet Fuß vom Gas nehmen zur Kalbacher Höhe in Riedberg, dort in der 30er. Da steht ebenfalls ein Blitzer. Danke fürs Melden. Habt ihr auch noch was für uns? Staus oder Blitzer? Dann gerne eine WhatsApp dazu unter der 069 und dreimal die 669. Gute Fahrt.
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3: Nach dem spürbaren Einknicken des DAX gestern geht es heute gut los am deutschen Aktienmarkt. Am Vormittag gewinnt der DAX zunächst 0,6% auf 24.901 Punkte. Also ist erst einmal eine Stabilisierung angesagt. Wie nachhaltig die sein wird, bleibt allerdings abzuwarten, zumal US-Präsident Trump einmal mehr mit neuen Zolldrohungen gegen verschiedene Länder auf sich aufmerksam macht. Die Anlegerfavoriten heißen zunächst SAP, Siemens Energy, Rheinmetall und die Commerzbank-Aktie. Auf der Verliererseite befinden sich dagegen Adidas, Deutsche Telekom und Volkswagen. Der Euro zeigt sich am Vormittag mit einem $1,13,90 auf abgeschwächtem Niveau stabil. Aus Frankfurt, Klaus Bente.
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0: Habt einen schönen Freitagvormittag. Andi Schmidt ist hier. Ihr kennt das bestimmt. Einmal kurz beim Sonnenbaden eingeschlafen oder den Nacken beim Spaziergang vergessen einzuschmieren und schon ist er da, der Sonnenbrand. Wenn die Haut so richtig rot glüht und brennt, suchen viele nach schneller Linderung. Aber hilft denn der Griff zum Hausmittel aus dem Kühlschrank wirklich oder schaden wir der Haut damit nur mehr? Das klären wir jetzt in unserem Alltagscheck.
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0: Mein Kollege Tim, der hat sich die besten Erste-Hilfe-Maßnahmen mal angeschaut. Tim, der absolute Klassiker beim Sonnenbrand ist ja Quark oder Joghurt auf die rote Haut zu schmieren. Ist das denn eine gute Idee?
2: Das ist tatsächlich ein zweischneidiges Schwert. Im ersten Moment fühlt sich Quark wunderbar an, weil er die Hitze aus der Haut zieht und kühlt. Das Problem ist aber, sobald der Quark auf der heißen Haut antrocknet, zieht er sich zusammen und schließt die Hitze darunter erst recht ein. Viel schlimmer noch, Quark enthält Milchsäurebakterien. Wenn die Haut durch den Sonnenbrand bereits kleine Risse oder Bläschen hat, können diese Bakterien in die Wunde gelangen und schwere Infektionen auslösen. Mein persönlicher Rat an euch, Finger weg von Milchprodukten. Wer kühlen will, nutzt lieber feuchte, kühle Umschläge mit Leitungswasser oder abgekühltem Kamillentee.
0: Okay, und was kann man tun, wenn das Kühlen allein nicht mehr reicht, um den Schmerz zu lindern?
2: Wenn die Haut spannt und brennt, sind feuchtigkeitsspendende Lotion mit Aloe Vera oder Pathenol super, denn sie unterstützen die Regeneration. Wichtig ist auch, extrem viel trinken, denn ein Sonnenbrand entzieht dem gesamten Körper Wasser. Bei starken Schmerzen kann eine Ibuprofen-Tablette helfen, da sie zusätzlich entzündungshemmend wirkt. Absolut tabu ist es übrigens, Blasen aufzustechen oder sich schälende Hautfetzen abzuziehen. Das erhöht das Infektionsrisiko massiv und bei Brandblasen, Fieber, Kreislaufproblemen oder Schüttelfrost sollte man gar nicht erst selbst herumdoktern und direkt zum Arzt gehen.
0: Alles klar, Dankeschön Tim. Den nächsten Alltagscheck, den gibt's dann am Montag wieder. Habt ein schönes Wochenende.
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0: Gute Zeug in Riederwald. An der Pestalozzi-Schule haben wir die offizielle Frankfurt-Temperatur gemessen und das sind jetzt 21 Grad.
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2: Ich bin David Riemer. Der Rücktritt von Jens Spahn als Unionsfraktionschef hat ein Personalkarussell ausgelöst. Bundeskanzler Merz äußerte sich am Vormittag zur geplanten Kabinettsumbildung. Die Unionsfraktionsspitze geht an den bisherigen Kanzleramtschef frei.
3: Mitten in der parlamentarischen Sommerpause kommt es zu einem großen Stühlerücken. Kanzler Merz kam nicht alleine zum Statement, sondern auch mit den wechselnden Kollegen. Gesundheitsministerin Wacken wird künftig das Kanzleramt leiten. Merz lobte sie als harte Verhandlerin. CDU-General Linnemann, den der Kanzler als standfest und reformwillig zugleich bezeichnete, wird neuer Gesundheitsminister und Digitalstaatssekretär Amthor kümmert sich künftig um Bund-Länder-Beziehungen. Kanzler Merz will den Moment auch für weitere Wechsel im Kabinett nutzen, diese will er aber erst später verkünden. Medien hatten zuvor berichtet, dass Verkehrsminister Schnieder seinen Posten räumen soll. Aus Berlin Ursula Winkler.
2: Der Volkswagen-Konzern hat im zweiten Quartal erneut deutlich weniger Gewinn gemacht. Das Konzernergebnis sank von April bis Juni um fast 33% auf rund 1,5 Milliarden Euro. Auch die Auslieferungen gingen konzernweit um fast 9% zurück. In China brachen die Verkäufe sogar um mehr als ein Drittel ein. VW-Chef Blume plant deshalb weitere Sparmaßnahmen mit deutlichen Einschnitten. Wegen der schweren Waldbrände hat Spanien für die Umgebung der Hauptstadt Madrid und eine weitere Region den Notstand ausgerufen. Das Innenministerium entsendet weitere Kräfte zur Bekämpfung der Flammen. Mehr als 11.500 Menschen mussten ihre Häuser verlassen, die meisten im Großraum Madrid. Die Feuer sind weiter außer Kontrolle. Größere Brände gibt es auch in Frankreich und in Italien. Der Deutsche Fußballbund lädt heute zu einer Pressekonferenz. Das Thema dürfte klar sein, die Verpflichtung von Jürgen Klopp als Bundestrainer. Sein Name wurde in der Einladung zwar nicht genannt, doch das hat nur formale Gründe.
4: Vor der Pressekonferenz tagen noch die DFB-Gremien. Sie müssen Klopps Vertrag noch absegnen, aber das ist nur eine Formalität. Offenbar soll das Papier über 4 Jahre laufen, also bis zur nächsten Weltmeisterschaft. Als sicher gilt auch, dass Klopp seine langjährigen Co-Trainer Piet Krawitz und Pep Leinders zum DFB mitbringen wird. Und offenbar soll auch sein ehemaliger Dortmunder Spieler Sven Bender zum Trainerteam gehören. Thomas Thonfeld, Sportredaktion.
2: Klopps Länderspielpremiere als Bundestrainer wird Ende September in der Nations League beim Auswärtsspiel gegen die Niederlande sein.
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5: Mit Klaus Wente, guten Tag. Wegen Arbeiten an Fernwärmeleitungen durch die Mainova wird hier in Frankfurt die Hamburger Allee stadteinwärts zwischen Fahrentrapstraße und Emil-Sulzbach-Straße vom kommenden Montag bis Freitag, 21. August, für alle Verkehrsteilnehmer voll gesperrt. Eine Umleitung ist ausgeschildert. Für Radfahrerinnen und Radfahrer ist eine direkte Zufahrt aus der Schlossstraße nicht möglich, teilt die Stadt mit. Eine Streife der Polizeistation Gernsheim hat gestern Abend nach dem Hinweis eines Verkehrsteilnehmers über einen in Schlangenlinien fahrenden Autofahrer in der Waldstraße einen 45-Jährigen mit seinem Wagen gestoppt. Ein Atemalkoholtest ergab anschließend einen Wert von 2,7 Promille. Der Mann wurde daraufhin vorläufig festgenommen und für eine Blutentnahme mit auf die Wache genommen. Ein entsprechendes Ermittlungsverfahren läuft.
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0: Heute Vormittag sind noch ein paar Wolken hier bei uns in Frankfurt unterwegs. Sie lösen sich aber recht flott auf und dann wird es auch richtig sonnig für ein tolles sonniges Wochenende. 27 Grad kriegen wir heute in Frankfurt. Morgen, da knacken wir die 30 Grad Marke mit 31 Grad. Es wird richtig sonnig. Gegen Abend vielleicht ein paar schöne Wetterwölkchen. Der Sonntag wird erstmal sonnig. Zum Nachmittag kommen dann ein paar Wolken rein, die aber zum Abend leider ein bisschen Regen bringen bei 29 Grad. Und die neue Woche startet nochmal etwas kühler bei 26 Grad und ein bisschen wechselhafter mit ein paar Schauern. Aber es wird nächste Woche wieder so richtig heiß.
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0: Hallo und einen schönen Vormittag auf die Straße, liebe Autofahrer. Kurzes Update aus der Radio Frankfurt Verkehrsredaktion. Immer noch dicker Stau auf der A3 zwischen Idstein und dem Wiesbadener Kreuz. Hier bitte jetzt mal über eine Stunde mehr Zeit einplanen. Ansonsten keine größeren Staus, alles unter 5 Minuten, wenn ihr irgendwo drin steht.
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0: Fahrt nicht zu schnell. In Oberursel in der Ludwig-Erhard-Straße in der 30er-Zone steht aktuell ein Blitzer. In Unterliederbach in der Gotenstraße in der 30er wird geblitzt. Und außerdem heißt Fuß vom Gas in Frankfurt in der Theodor-Heuss-Allee dort in der 50er-Zone statt auswärts. Habt ihr auch noch was entdeckt? Staus oder Blitzer? Dann sagt uns gerne Bescheid. Schickt uns eine WhatsApp direkt an die 069 und dreimal die 669. Gute Fahrt!
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0: Es ist Freitag. Schön, dass ihr mit dabei seid. Anni Schmidt ist hier, gleich mit unserem Hack für euren nächsten Roadtrip. Und zwar geht's um den Kofferraum oder die Staufächer im Wohnmobil, damit ihr alles richtig dort einordnet, damit nichts durch die Gegend rutscht oder euch vielleicht noch in den Nacken fällt. Dazu gleich mehr in wenigen Minuten. Erstmal die besten Hits aller Zeiten, jetzt von Elton John zusammen mit Dua Lipa. Und wir freuen uns auf Eddie Money. Take me home tonight. Anni Schmidt ist hier. Hi.

0: Schönen Freitagvormittag euch. Hier ist Radio Frankfurt. Es ist Freitag, das Wochenende steht vor der Tür und wir feiern das große Finale unserer Wochenserie für den perfekten Urlaub mit Auto und Wohnmobil. Heute wird gepackt, aber wer kennt das denn nicht? Man fährt um die erste Kurve und hinten im Kofferraum oder in den Schränken des Wohnmobils scheppert's, klappert's oder es rutscht von links nach rechts. Mathilda, du hast zum Abschluss den perfekten Packhack für uns, oder?
1: Oh ja, und das kostet fast gar nichts. Besorgt euch im Euroladen oder im Baumarkt eine Rolle Anti-Rutschmatten, wie man sie so unter den Teppich legt. Ne? Schneidet die passend zu und legt damit den Kofferraum oder die Fächer im Camper aus. Da verrutscht nämlich absolut nichts mehr. Und für lose Kleinteile, zum Beispiel Strandspielzeuge oder Proviant, nutzt durchsichtige Plastikboxen mit Deckel statt loser Taschen. Die lassen sich nämlich perfekt stapeln, nutzen jeden Zentimeter im Kofferraum aus und ihr seht auf den ersten Blick, wo was liegt, ohne das ganze Auto auf den Kopf zu stellen. Schwere Sachen nach unten, leichte nach oben und die Fahrt kann sicher losgehen.
0: Anti-Rutschmatten und Stapelboxen, so bleibt alles an seinem Platz und die Nerven geschont. Das war sie, unsere Wochenserie für alle Roadtripper. Egal ob Auto oder Wohnmobil, packt eure Sachen, checkt mal den Reifendruck und kommt vor allem sicher an eurem Urlaubsziel an.

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1: Die Wolken lösen sich schnell auf. Am heutigen Vormittag, also spätestens bis zum Mittag, Nachmittag, sind die komplett weg hier bei uns in Frankfurt. Und dann können wir 27 Grad und Sonnenschein genießen. In der kommenden Nacht geht's runter auf 14 Grad. Aber dafür kriegen wir morgen am Samstag auch wieder viel Sonnenschein und 31 Grad. Der Sonntag bei 29 Grad startet erstmal sonnig. Dann zum Nachmittag kommen Wolken rein. Gegen Abend kann es ein paar Schauer geben. Und die neue Woche startet auch mit 26 Grad. Nochmal etwas kühler, bisschen wechselhafter, aber dafür gibt es nächste Woche wieder richtig heiße Temperaturen.
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1: Hallo und einen schönen Vormittag auf die Straße, liebe Autofahrer. Kurzes Update aus der Radio Frankfurt Verkehrsredaktion. Immer noch dicker Stau auf der A3 zwischen Idstein

0: Straße in der 30er wird geblitzt und außerdem heißt Fuß vom Gas in Frankfurt in der Theodor-Heuss-Allee, dort in der 50er-Zone Stadt auswärts. Habt ihr auch noch was entdeckt, Staus oder Blitzer, dann sagt uns gerne Bescheid. Schickt uns eine WhatsApp direkt an die 069 und dreimal die 669. Gute Fahrt!
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1: 24. Juni 1985. Madonna steigt mit Crazy for You in die Charts ein. Ursprünglich wird dieser Song geschrieben für den Film Vision Quest. In diesem Film kommt Madonna auch selbst vor. Sie spielt eine Sängerin in einem Restaurant und performt den Song auch im Film. Nach dem Erfolg des Songs wird der Film in einigen europäischen Ländern auch in Crazy for You umbenannt. So kann Madonnas Song einfach besser vermarktet werden und der Film natürlich auch. Die Nummer wird geschrieben, bevor klar ist, dass Madonna sie überhaupt singen wird. Madonna ist zu dem Zeitpunkt auch noch relativ unbekannt. Man hat höchstens mal von Material Girl gehört. Als die Songschreiber dann erfahren, Madonna wird die Sängerin ihres Songs, sind sie erstmal ziemlich skeptisch. Das kleine Material Girl soll diesen Song singen? Kann sie das denn überhaupt? Aber kaum ist Crazy for You draußen, beweist Madonna, sie kann singen. Und das sogar richtig gut. Die Nummer weckt auch heute nämlich noch tiefe Gefühle. Sie ist eben einfach ein herrlich romantischer Popsong.

0: Hier ist Radio Frankfurt. Einen schönen Vormittag und jetzt ist es amtlich.
1: Wir sind froh, deshalb heute Ihnen Jürgen Klopp als neuen Bundestrainer präsentieren zu dürfen.
0: Mehr dazu gibt es auch nach 12 nochmal. Die aktuelle Pressekonferenz vom DFB läuft ja noch und was Jürgen Klopp noch zu sagen hat, das erfahrt ihr natürlich hier bei uns.
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0: Gute zu euch aus Schwanheim. Die offizielle Frankfurt-Temperatur haben wir bei euch an der Schwanheimer Düne gemessen, jetzt mit 22 Grad.
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2: Ich bin David Riemer. Jetzt ist es offiziell, Jürgen Klopp übernimmt den Neuaufbau der deutschen Fußballnationalmannschaft. Der 59-Jährige tritt die Nachfolge des bei der WM gescheiterten Julian Nagelsmann an. Offizieller Vertragsbeginn ist der 15. August. Der DFB hat ihn bis zur WM 2030 gebunden. Außerdem übernimmt Per Mertesacker ab Januar 2027 die Position des DFB-Geschäftsführers. Bundeskanzler Merz nutzt den Rücktritt von Unionsfraktionschef Jens Spahn für einen größeren Umbau seiner Regierung und auch der CDU-Parteiführung. Das Personalpaket, das er am Vormittag im Kanzleramt in Berlin vorstellte, fällt zunächst kleiner aus als erwartet.
3: Gesundheitsministerin Waken wird neue Kanzleramtschefin. Sie folgt auf Thorsten Frey, der an die Unionsfraktionsspitze wechseln soll. Das Gesundheitsministerium übernimmt noch Generalsekretär Linnemann. Er soll gleich die Pflegereform stemmen. Am Mittwoch sollen die neuen Bundesminister ernannt werden. Die Vereidigung ist für die erste Sitzungswoche des Bundestags im September geplant, also nach der Sommerpause. Und bis dahin kann es noch weitere Personalentscheidungen geben. Laut Merz ist der Umbau im Kabinett noch nicht abgeschlossen. Aus Berlin, Dirk Zeitler.
2: VW-Chef Blume will sein neues Sparpaket für den Konzern noch in diesem Jahr verabschieden. Diesen Zeitplan nannte er im Interview mit der deutschen Presseagentur. 4 Werke und bis zu 50.000 Stellen zusätzlich stehen auf der Kippe. Außerdem hat VW den nächsten Gewinneinbruch verkündet.
4: Vor allem Betriebsrat, Gewerkschaften und das Land Niedersachsen als Miteigentümer stemmen sich gegen noch mehr Jobabbau. Dass die Werke in Emden, Hannover, Zwickau oder der Tochter Audi in Neckarsulm ganz geschlossen werden, soll verhindert werden. Dass Handlungsbedarf besteht, zeigen erneut die Zahlen. Im zweiten Quartal ist der Konzerngewinn weiter um mehr als 30% auf 1,5 Milliarden Euro eingebrochen. Gegensteuern will VW-Chef Blume so: Verwaltung schrumpfen, Kapazitäten in den Werken abbauen, weniger Modelle anbieten. Jan-Henner Reitze, Nachrichtenredaktion.
2: Wegen der schweren Waldbrände hat Spanien für die Umgebung der Hauptstadt Madrid und eine weitere Region den Notstand ausgerufen. Das Innenministerium entsendet weitere Kräfte zur Bekämpfung der Flammen. Mehr als 11.500 Menschen mussten ihre Häuser verlassen, die meisten im Großraum Madrid. Die Feuer sind weiter außer Kontrolle. Größere Brände gibt es im Moment auch in Frankreich und in Italien.
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5: Mit Klaus Wente, guten Tag. Wegen Arbeiten an Fernwärmeleitungen durch die Mainova wird hier in Frankfurt die Hamburger Allee stadteinwärts zwischen Fahrentrapstraße und Emil-Sulzbach-Straße vom kommenden Montag bis Freitag, 21. August, für alle Verkehrsteilnehmer voll gesperrt. Eine Umleitung ist ausgeschildert. Für Radfahrerinnen und Radfahrer ist eine direkte Zufahrt aus der Schlossstraße nicht möglich, teilt die Stadt mit. Eine Streife der Polizeistation Gernsheim hat gestern Abend nach dem Hinweis eines Verkehrsteilnehmers über einen in Schlangenlinien fahrenden Autofahrer in der Waldstraße einen 45-Jährigen mit seinem Wagen gestoppt. Ein Atemalkoholtest ergab anschließend einen Wert von 2,7 Promille. Der Mann wurde daraufhin vorläufig festgenommen und für eine Blutentnahme mit auf die Wache genommen. Ein entsprechendes Ermittlungsverfahren läuft.
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0: Heute Nachmittag wird es bei uns in Frankfurt wieder richtig sonnig. Auch heute Abend kein Wölkchen am Himmel, das Ganze bei 27 Grad. Die kommende Nacht bei 14 Grad wird wieder etwas kühler. Dafür kriegen wir morgen am Samstag wieder ganz viel Sonnenschein und 31 Grad. Ja, das wird auch der schönste Tag am Wochenende, denn der Sonntag wird zwar erstmal sonnig werden, aber zum Nachmittag ziehen Wolken rein und gegen Abend kann es ein bisschen schauern. 29 Grad dann übermorgen am Sonntag.
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0: Hallo und einen schönen Mittag auf die Straße, liebe Autofahrer. Kurzes Update aus der Radio Frankfurt Verkehrsredaktion. Immer noch gibt es Stau auf der A3 zwischen Idstein und dem Wiesbadener Kreuz. 28 Minuten braucht ihr hier jetzt noch länger. Und in der Frankfurter City haben wir momentan keine größeren Staus über 5 Minuten. Kommt gut durch.
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0: Fahrt nicht zu schnell. In Oberursel in der Ludwig-Erhard-Straße in der 30er-Zone steht aktuell ein Blitzer. In Unterliederbach in der Gotenstraße in der 30er wird geblitzt. Und außerdem heißt Fuß vom Gas in Frankfurt in der Theodor-Heuss-Allee dort in der 50er-Zone stadtauswärts. Habt ihr auch noch was entdeckt? Staus oder Blitzer? Dann sagt uns gerne Bescheid. Schickt uns eine WhatsApp direkt an die 069 und dreimal die 669. Gute Fahrt!
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0: Es ist Freitagmittag, die ersten sind schon im Wochenende, die weiteren werden folgen. Und damit ihr auch wisst, was ihr so heute alles anstellen könnt, habe ich gleich mal die richtigen Event-Tipps für euch für den heutigen Freitagabend. Vorher Musik von Taylor Swift und Post Malone. Und ich habe Foreigner jetzt für euch mit Say You Will. Das sind sie, die besten Hits aller Zeiten hier bei Radio Frankfurt. Und ich bin Andi Schmidt. Schönen Mittag.

0: Habt einen schönen Mittag mit uns. Hier ist Radio Frankfurt.
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0: Heute Abend erwartet euch ein herrlicher Sommerabend mit klassischer Musik im Grünen im Palmengarten von 19.30 Uhr bis 21.30 Uhr. Die Kammeroper Frankfurt bringt Rossinis spritzige Komödie Gelegenheit macht Diebe im malerischen Musikpavillon des Palmengartens auf die Bühne. Freut euch auf erstklassige Stimmen, eine humorvolle Handlung und die besondere Atmosphäre unter freiem Himmel, umgeben von exotischen Pflanzen. Großes Gefühlskino unter freiem Himmel gibt's bei den Burgfestspielen in Bad Vilbel heute um 20.15 Uhr. In der historischen Wasserburg steht heute Shakespeares zeitlose und wunderschöne Komödie Ein Sommernachtstraum auf dem Spielplan. Begleitet die turbulente Liebeswirren im Elfenreich, die von einem großartigen Ensemble mit viel Witz und Poesie in der lauen Abenddämmerung inszeniert werden. Start ist um 20.15 Uhr bei den Burgfestspielen in Bad Vilbel. Und wer Lust auf eine ordentliche Portion Nervenkitzel am Freitagabend hat, bei diesem einzigartigen Event verschmelzen ein historischer Stadtrundgang und packendes Live-Horror-Theater. Begleitet von düsteren Gestalten taucht ihr tief in die schaurigen Abgründe und Sagen der Frankfurter Geschichte ein. Ein idealer Termin für alle, die die Kombination aus Gänsehaut, Rätselspaß und Stadtgeschichte suchen. Das Ganze heute um 20 Uhr. Treffpunkt ist in der Frankfurter Innenstadt direkt am Brunnen. Und egal was ihr macht, egal was ihr tut, habt mega Spaß dabei.
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0: Musik von Take That hier bei Radio Frankfurt. Die besten Hits aller Zeiten. Schön, dass ihr eingeschaltet habt und einen schönen Freitagmittag euch. Jetzt ist es offiziell, Jürgen Klopp ist neuer Bundestrainer.
1: So mit der Entscheidung, mit der Vertragsunterschrift ist ein sehr, sehr besonderer Tag für mich. Bin aber auch froh, dass das jetzt erledigt ist und wir uns jetzt wirklich um die Dinge kümmern, die wichtig sind.
0: Ja, und dann hat er gleich mal die aktuelle Situation der deutschen Fußballnationalmannschaft beleuchtet.
1: Es gibt nicht viel Gutes über die Situation zu sagen, wenn man so früh bei einer WM ausscheidet. Und nachdem alle alles versucht haben, dass es besser aussieht. Aber es ist der Moment, wo man ganz genau hingucken muss und dann ohne Aktionismus Dinge verändert, anpasst, intensiviert und dann besser Fußball spielt. Ja, Verbesserung hat meistens mit mehr zu tun, also mehr zu investieren hilft auch. Aber vor allem den Blick eben auch auf das zu richten, was nicht direkt im Moment den Fußball beeinflusst, aber in der Zukunft.
0: Wir sind gespannt, ob Jürgen Klopp das Ruder rumreißen kann und wieder eine mächtige deutsche Fußballnationalmannschaft auf die Beine stellen kann. Wir drücken ihm auf jeden Fall die Daumen.
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1: Heute Nachmittag wird es richtig sonnig bei uns in Frankfurt mit Temperaturen von 27 Grad. Die Nacht geht es nochmal runter auf 14 Grad. Dann morgen am Samstag wieder viel Sonnenschein mit 31 Grad. Der Sonntag dann erstmal sonnig, später dann wechselhafter gegen Abend mit auch dem ein oder anderen Schauer. Das Ganze am Sonntag bei 29 Grad hier bei uns in Frankfurt.
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1: Hallo und einen schönen Mittag auf die Straße, liebe Autofahrer. Kurzes Update aus der Radio Frankfurt Verkehrsredaktion. Immer noch gibt es Stau auf der A3 zwischen Idstein und dem Wiesbadener Kreuz. 28 Minuten braucht ihr hier jetzt noch länger. Und in der Frankfurter City haben wir momentan keine größeren Staus über 5 Minuten. Kommt gut durch.
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1: Fahrt nicht zu schnell in Oberursel. In der Ludwig-Erhard-Straße in der 30er-Zone steht aktuell ein Blitzer. In Unterliederbach in der Gotenstraße in der 30er wird geblitzt. Und außerdem heißt Fuß vom Gas in Frankfurt in der Theodor-Heuss-Allee. Dort in der 50er-Zone statt auswärts. Habt ihr auch noch was entdeckt? Staus oder Blitzer? Dann sagt uns gerne Bescheid. Schickt uns eine WhatsApp direkt an die 069 und dreimal die 669. Gute Fahrt!

0: Eli Cherry, Safe Tonight, die besten Hits aller Zeiten, die gibt's hier bei Radio Frankfurt. Ich bin Andi Schmidt und unseren Schlauermacher Michael Konedi habe ich gleich mal mitgebracht. Und wir werden jetzt mal ins Flugzeug steigen und werden mal schauen, vorne im Cockpit, nicht wer da sitzt, sondern warum das Cockpit am Flugzeug eigentlich Cockpit heißt.
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2: Ja, diese Erklärung ist wirklich ein bisschen verrückt. Ein Cockpit ist schlicht und ergreifend eine Hahnenkampfgrube. Im späten Mittelalter, also in Shakespeares London, war das übrigens eine Unterhaltung, die auch in Europa große Freunde hat. Heute gibt es das übrigens auf den Philippinen. Da gibt es Hahnenkampfarenen für bis zu 5000 Zuschauer. Und die Hähne, die wurden eben in eine Grube im Boden hineingepackt, wo sie auch ineinander losgingen. Und diese Grube nannte man Cockpit. Ja, ich glaube, man meint mit dem Cockpit für die beiden Piloten, also einen sehr, sehr engen Raum, in dem zwei Hähne ihre Federn spreizen und darum kämpfen, wer von den beiden ans Steuerruder darf. Eine ziemlich witzige Umschreibung für den Arbeitsplatz von Piloten, oder? Viel Spaß damit, sagt euer Schlauermacher.
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0: Gute zu euch nach Niedererlenbach. Die offizielle Frankfurt-Temperatur, die haben wir gerade am Gut Liederbach gemessen und das sind momentan 23 Grad.
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2: Ich bin David Riemer. Bundeskanzler Merz nutzt den Rücktritt von Unionsfraktionschef Spahn für einen größeren Umbau seiner Regierung und auch der CDU-Parteiführung. Das Personalpaket, das er am Vormittag im Kanzleramt vorstellte, fällt aber zunächst kleiner aus als erwartet. Kollege Dirk Zeitler, das war es aber noch nicht mit dem Kabinettsumbau. Wer steht denn noch zur Disposition?
3: Richtig, laut Merz ist der Umbau im Kabinett noch nicht abgeschlossen, auch wenn der Kanzler heute dazu noch nichts gesagt hat. Im Zuge der Kabinettsumbildung muss wohl auch Bundesverkehrsminister Schnieder seinen Posten räumen. Als Nachfolger war der Finanzpolitiker Fritz Günzler im Gespräch, aber Günzler soll kurzfristig abgesagt haben.
2: Danke, Dirk Zeitler. Die Spritpreise steigen weiter. Nach Angaben des ADAC kostete ein Liter Super-E10 am Donnerstag im bundesweiten Tagesdurchschnitt 2,17 Euro. Das sind 1,3 Cent mehr als am Vortag. Diesel verteuerte sich um 2 Cent auf 2,20 Euro pro Liter. E10 liegt damit nur noch 3,5 Cent unter seinem Allzeithoch aus dem März 2022. TikTok gefährdet Kinder und Jugendliche nach vorläufigen Ermittlungsergebnissen der EU-Kommission durch zu niedrige Schutzstandards. Die Behörde kritisiert, dass fremde öffentliche Konten von Minderjährigen sehen und sie mit missbräuchlichen Absichten kontaktieren könnten. Die EU verlangt deshalb bessere Voreinstellungen zum Schutz junger Nutzer. Bestätigen sich die Vorwürfe und nimmt TikTok keine Änderungen vor, droht der Plattform eine Geldstrafe. Wunschkandidat Jürgen Klopp wird Bundestrainer und folgt auf Julian Nagelsmann. Das ist seit dem Vormittag nun offiziell. Der Deutsche Fußballbund gab nach dem frühen WM-Aus der Nationalmannschaft die Verpflichtung des 59-Jährigen bekannt. Jürgen Klopp sprach bei einer Pressekonferenz von einer großen Ehre.
4: Ich hatte schon eine Ahnung, wie groß das Amt des Bundestrainers ist. Aber wenn man direkt damit in Verbindung gebracht wird, dann ist das schon, dann fühlt man die Größe und die Verantwortung, die dahinter steckt, noch mehr. Und da ich weiß, wo ich herkomme, ist es für mich unvorstellbar gewesen auf diesem Weg, dass das irgendwann dazu kommt.
2: Bestätigt wurde außerdem, dass Per Mertesacker ab Januar kommenden Jahres die Position des DFB-Geschäftsführers übernimmt.
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5: Mit Klaus Wente, guten Tag. Wegen Arbeiten an Fernwärmeleitungen durch die Mainova wird hier in Frankfurt die Hamburger Allee stadteinwärts zwischen Fahrentrapstraße und Emil-Sulzbach-Straße vom kommenden Montag bis Freitag, 21. August, für alle Verkehrsteilnehmer voll gesperrt. Eine Umleitung ist ausgeschildert. Für Radfahrerinnen und Radfahrer ist eine direkte Zufahrt aus der Schlossstraße nicht möglich, teilt die Stadt mit. Eine Streife der Polizeistation Gernsheim hat gestern Abend nach dem Hinweis eines Verkehrsteilnehmers über einen in Schlangenlinien fahrenden Autofahrer in der Waldstraße einen 45-Jährigen mit seinem Wagen gestoppt. Ein Atemalkoholtest ergab anschließend einen Wert von 2,7 Promille. Der Mann wurde daraufhin vorläufig festgenommen und für eine Blutentnahme mit auf die Wache genommen. Ein entsprechendes Ermittlungsverfahren läuft.
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0: Heute Nachmittag wird es bei uns in Frankfurt wieder richtig sonnig. Auch heute Abend kein Wölkchen am Himmel, das Ganze bei 27 Grad. Die kommende Nacht bei 14 Grad wird wieder etwas kühler. Dafür kriegen wir morgen am Samstag wieder ganz viel Sonnenschein und 31 Grad. Ja, das wird auch der schönste Tag am Wochenende, denn der Sonntag wird zwar erstmal sonnig werden, aber zum Nachmittag ziehen Wolken rein und gegen Abend kann es ein bisschen schauern. 29 Grad dann übermorgen am Sonntag.
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0: Hallo und einen schönen Mittag auf die Straße, liebe Autofahrer. Kurzes Update aus der Radio Frankfurt Verkehrsredaktion. Stau auf der A3 zwischen Idstein und dem Wiesbadener Kreuz mit 7 Minuten Verzögerung. Dann haben wir nochmal die A3 und zwar zwischen Frankfurter Flughafen und dem Offenbacher Kreuz. Aktuelle Verzögerung hier bei 12 Minuten. Und die A661 zwischen Friedberger Landstraße und dem Bad Homburger Kreuz. Hier bitte mal aktuell 12 Minuten mehr Zeit einplanen.
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0: War nicht zu schnell. Aktuell wird in Schwanheim geblitzt und zwar zur Frankenfurt, dort in der 30er-Zone. Dann in der Roßkopfstraße in der 30er-Zone in Niederursel. Und ihr solltet Fuß vom Gas nehmen zur Kalbacher Höhe in Riedberg, dort in der 30er. Da steht ebenfalls ein Blitzer. Danke fürs Melden. Habt ihr auch noch was für uns, Staus oder Blitzer? Dann gerne eine WhatsApp dazu unter der 069 und dreimal die 669. Gute Fahrt.
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0: Der fast schon Wochenende, Freitagmittag hier bei Radio Frankfurt. Andi Schmidt ist hier und gleich schauen wir mal aufs Wochenende und zwar aufs Wochenendwetter mit unserem Wetter Werner. In wenigen Minuten vorher habe ich auch noch die besten Hits aller Zeiten für euch von Dermot Kennedy und wir freuen uns auf Level 42 und die Lessons in Love.

0: Einen schönen Mittag, hier ist Radio Frankfurt. Das Wochenende steht vor der Tür und von unserem Wetter Werner wollen wir natürlich mal wissen, ob wir den Grill auspacken können, ob wir draußen ein bisschen was machen können, ob wir vielleicht ins Schwimmbad gehen können. Wie wird denn das Wochenendwetter? Erzähl mal.
1: Tag gesagt zum Wetterupdate. Hoch Norbert sorgt für ein richtig schönes sonniges Wochenende. Morgen der schönste und wärmste Tag der Woche. Überall über Frankfurt ist Sonne satt und Temperaturen bis 31 Grad, also perfekte Bedingungen für einen Ausflug an den Main, ins Freibad oder in den Biergarten. Der Sonntag startet ebenfalls nochmal freundlich mit viel Sonne und es wird auch nochmal warm mit 30 Grad. Im Laufe des Nachmittags können sich dann so ein paar dickere Wolken bilden und am Abend steigt das Regen- und Gewitterrisiko dann ein bisschen an. Zum Wochenstart wird es dann ein bisschen angenehmer. Die Temperaturen gehen leicht zurück und pendeln sich dann so ein auf 24 bis 27 Grad. Aber die nächste Hitzewelle steht schon in den Startlöchern. Ab Ende nächster Woche gibt es in Hessen wieder Temperaturen über 35 Grad. Ja, reserviert euch schon mal einen Platz im Schwimmbad und legt die Eiswürfel bereit.
0: Das hört sich doch gut an. Dankeschön, lieber Werner. Und nächsten Freitag geht's bei uns hier bei Radio Frankfurt natürlich wie immer Wetter Werners Wochenendwetter.

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1: Heute Nachmittag wird es richtig sonnig bei uns in Frankfurt mit Temperaturen von 27 Grad. Die Nacht geht es nochmal runter auf 14 Grad. Dann morgen am Samstag wieder viel Sonnenschein mit 31 Grad. Der Sonntag dann erstmal sonnig, später dann wechselhafter gegen Abend mit auch dem ein oder anderen Schauer. Das Ganze am Sonntag bei 29 Grad hier bei uns in Frankfurt.
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1: Hallo und einen schönen Mittag auf die Straße, liebe Autofahrer. Kurzes Update aus der Radio Frankfurt Verkehrsredaktion. Stau auf der A3 zwischen Idstein und dem Wiesbadener Kreuz mit 7 Minuten Verzögerung. Dann haben wir nochmal die A3 und zwar zwischen Frankfurter Flughafen und dem Offenbacher Kreuz. Aktuelle Verzögerung hier bei 12 Minuten. Und die A661 zwischen Friedberger Landstraße und dem Bad Homburger Kreuz. Hier bitte mal aktuell 12 Minuten mehr Zeit einplanen.

0: Stadt zum Blitzer. Danke fürs Melden. Habt ihr auch noch was für uns? Staus oder Blitzer? Dann gerne eine WhatsApp dazu unter der 069 und dreimal die 669. Gute Fahrt.
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0: perfekte Start in Richtung Wochenende, den gibt's bei uns hier bei Radio Frankfurt. Schön, dass ihr eingeschaltet habt. Der Sonntag kommt schneller, als man denkt. Und schwupps ist auch schon wieder mein Kollege Dieter Döring hier. Der Mann, der die Reiseshow am Sonntag von 10 bis 12 moderieren wird. Dieter, erzähl mal. Ich glaube, es geht wieder in die USA mit dir, oder?
1: Ja, die USA sind mal wieder unser Ziel. Dieses Mal geht es nach Chicago und Illinois. Und gerade Chicago gilt ja sozusagen als die Erfinderstadt der Wolkenkratzer. Und da gibt es einen Wolkenkratzer, da ist ein Aussichtsturm. Und ja, da sollte man, finde ich, schon ein bisschen Mut haben. Also ich weiß nicht, ob ich da wirklich auf so eine Aussichtsplattform gehen würde, wo man unter sich quasi nichts hat. Ne? Also ich bin mir nicht so ganz sicher. Aber es gibt vieles Neues, was da auch geplant ist in Chicago. Und natürlich geht es auch um die Route 66, die durch Illinois führt. Denn da wird ja in diesem Jahr 100 Jahre gefeiert. Und was es sonst noch Neues gibt in Illinois und Chicago, das erfahrt ihr am Sonntag.
0: Dankeschön, lieber Dieter. 10 bis 12 Uhr, unsere Reiseshow Happy Holiday am Sonntag. Nur hier bei Radio Frankfurt.

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0: gute Zeug nach Sossenheim. Bei euch am Unterfeldpark haben wir die offizielle Frankfurt-Temperatur gemessen und das sind jetzt 24 Grad.
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2: Ich bin Thomas Bliskin. Der DFB hat nach dem WM aus die Nachfolge von Julian Nagelsmann geregelt. Wunschkandidat Jürgen Klopp soll die Nationalelf auf Erfolgskurs bringen. Ex-Weltmeister Per Mertesacker wird DFB-Geschäftsführer.
3: Leidenschaftlich und redselig präsentiert sich Klopp bei seinem ersten Auftritt als Bundestrainer im schwarzen T-Shirt. Es sei ein sehr besonderer Tag für ihn und der Höhepunkt seiner Karriere. Er will beim DFB alle Steine umdrehen, sagt er, und nimmt auch die Medien in die Pflicht. Wenn ihr euch daneben benehmt oder meine Familie nicht in Ruhe lasst, bin ich weg. Klopp will, dass das Land wieder Lust hat auf die deutsche Mannschaft. Alle Spieler, die Gas geben, würden mit ihm viel Spaß haben. In gut 2 Monaten steht Klopp erstmals an der Seitenlinie in der Nations League gegen die Niederlande. Thomas Bremser, Redaktion.
2: Gut 14 Monate nach der Regierungsübernahme stellt Bundeskanzler Friedrich Merz sein Kabinett neu auf, ausgelöst durch den Rücktritt von Unionsfraktionschef Jens Spahn. Betroffen sind CDU-Positionen der Ministerriege, was wiederum Folgen für die CDU-Parteizentrale hat. Grüne und Linke kritisierten den Umbau.
4: Nina Wagen als Chefin im Kanzleramt und Carsten Linnemann als neuer Gesundheitsminister. Nach einem verpatzten Jahr Schwarz-Rot ziehe Merz die Reißleine, kommentieren die grünen Fraktionsvorsitzenden Britta Hasselmann und Katharina Dröge den Kabinettsumbau bissig. Die Salamitaktik, mit der der Kanzler sein Kabinett nun offenbar etappenweise umbauen wolle, sei nicht dazu geeignet, Ruhe in die Regierungsgeschäfte zu bringen. Und Linken-Fraktionschef Sören Pellmann sagte der Rheinischen Post, dieses Land brauche keinen Kabinettsumbau, sondern endlich eine andere Politik. Dirk Zeitler, Berlin.
2: TikTok gefährdet Kinder und Jugendliche nach vorläufigen Ermittlungsergebnissen der EU-Kommission durch zu niedrige Schutzstandards. Die Behörde kritisiert, dass Fremde öffentliche Konten von Minderjährigen sehen und sie mit missbräuchlichen Absichten kontaktieren könnten. Die EU verlangt deshalb bessere Voreinstellungen zum Schutz junger Nutzer. Der schwäbische Batteriehersteller Varta hat nach Angaben aus Finanzkreisen einen Antrag auf Insolvenz in Eigenverwaltung gestellt. Zuvor war in dieser Woche bekannt geworden, dass eine Zerschlagung des Unternehmens droht. Hintergrund: wichtige Geldgeber wollen das Geschäft mit Haushaltsbatterien aus dem Konzern herauslösen.
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5: Ich bin Klaus Bente, guten Tag. Die Stadt Frankfurt hat die Räume der Karnevalsgesellschaft Narhalla gekündigt. Darauf reagiert Michael Müller, Fraktionsvorsitzender der Linken im Römer, dass nun die Stadt Frankfurt einen geschichtsträchtigen Karnevalsverein von heute auf morgen auf die Straße setzen möchte, ist unbegreiflich. Der Bunker in der Schäfflestraße im Riederwald, der der Gesellschaft Narhalla die letzten 40 Jahre als Räumlichkeit diente, soll von Seiten der Stadt saniert werden. Die Linke im Römer und der Ortsbeirat 11 fordern eine sofortige Rücknahme der Kündigung. Wie bereits im vergangenen Jahr plant das hessische Polizeipräsidium einen Einsatz der Reiterstaffel im Bereich des Polizeipräsidiums Südosthessen. Nach Bedarf werden die Ordnungshüter hoch zur Rance auf Wald- und Feldwegen rund um Offenbach und Hanau unterwegs sein. Bei hohen Temperaturen werden die Beamtinnen und Beamten auch ein Auge auf mögliche Waldbrände haben, teilt die Polizei mit.
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0: Heute Nachmittag wird es bei uns in Frankfurt wieder richtig sonnig. Auch heute Abend kein Wölkchen am Himmel, das Ganze bei 27 Grad. Die kommende Nacht bei 14 Grad wird wieder etwas kühler. Dafür kriegen wir morgen am Samstag wieder ganz viel Sonnenschein und 31 Grad. Ja, das wird auch der schönste Tag am Wochenende, denn der Sonntag wird zwar erstmal sonnig werden, aber zum Nachmittag ziehen Wolken rein und gegen Abend kann es ein bisschen schauern. 29 Grad dann übermorgen am Sonntag.
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6: Hallo und einen schönen Nachmittag auf die Straße, liebe Autofahrer. Kurzes Update aus der Radio Frankfurt Verkehrsredaktion. Aktuell mit Stau auf der A3 zwischen Offenbacher Kreuz und Hanauer Kreuz. Dort momentan 13 Minuten Verzögerung. Das war's auch schon in der Frankfurter City. Ein paar kleinere Staus auf der Hanauer Landstraße statt einwärts und statt auswärts. Aber das ist so knapp bei 5 Minuten. Also das ist mal mehr und mal ein bisschen weniger.
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0: Fahrt nicht zu schnell. In Oberursel in der Ludwig-Erhard-Straße in der 30er-Zone steht aktuell ein Blitzer. In Unterliederbach in der Gotenstraße in der 30er wird geblitzt. Und außerdem heißt Fuß vom Gas in Frankfurt in der Theodor-Heuss-Allee dort in der 50er-Zone statt auswärts. Habt ihr auch noch was entdeckt? Staus oder Blitzer? Dann sagt uns gerne Bescheid. Schickt uns eine WhatsApp direkt an die 069 und dreimal die 669. Gute Fahrt!
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0: Perfekten Start in den heutigen Freitagnachmittag wünsche ich euch. Andi Schmidt ist hier. Und wenn ihr jetzt zum Wochenende noch in den Urlaub startet oder vielleicht einen Kurztrip mit dem Auto geplant habt oder dem Wohnmobil, dann habe ich gleich mal den richtigen Tipp, wie ihr nämlich den Kofferraum richtig beladet, damit da nichts verrutscht. Ja, gleich mehr dazu in wenigen Minuten. Vorher die besten Hits aller Zeit mit Rosé und Bruno Mars. Und wir freuen uns auf Lionel Richie und All Night Long. Andi Schmidt ist hier. Hi.

0: Gut gelaunt geht's in Richtung Wochenende mit Radio Frankfurt und Bruno Mars. Schön, dass ihr eingeschaltet habt. Es ist Freitag, das Wochenende steht vor der Tür und wir feiern das große Finale unserer Wochenserie für den perfekten Urlaub mit Auto und Wohnmobil. Heute wird gepackt, aber wer kennt das denn nicht? Man fährt um die erste Kurve und hinten im Kofferraum oder in den Schränken des Wohnmobils scheppert's, klappert's oder es rutscht von links nach rechts. Mathilda, du hast zum Abschluss den perfekten Packhack für uns, oder?
1: Oh ja, und das kostet fast gar nichts. Besorgt euch im Euroladen oder im Baumarkt eine Rolle Anti-Rutschmatten, wie man sie so unter den Teppich legt. Ne? Schneidet die passend zu und legt damit den Kofferraum oder die Fächer im Camper aus. Da verrutscht nämlich absolut nichts mehr. Und für lose Kleinteile, zum Beispiel Strandspielzeuge oder Proviant, nutzt durchsichtige Plastikboxen mit Deckel statt loser Taschen. Die lassen sich nämlich perfekt stapeln, nutzen jeden Zentimeter im Kofferraum aus und ihr seht auf den ersten Blick, wo was liegt, ohne das ganze Auto auf den Kopf zu stellen. Schwere Sachen nach unten, leichte nach oben und die Fahrt kann sicher losgehen.
0: Anti-Rutschmatten und Stapelboxen, so bleibt alles an seinem Platz und die Nerven geschont. Das war sie, unsere Wochenserie für alle Roadtripper, egal ob Auto oder Wohnmobil. Packt eure Sachen, checkt mal den Reifendruck und kommt vor allem sicher an eurem Urlaubsziel an.

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1: Heute Nachmittag wird es richtig sonnig bei uns in Frankfurt mit Temperaturen von 27 Grad. Die Nacht geht es nochmal runter auf 14 Grad. Dann morgen am Samstag wieder viel Sonnenschein mit 31 Grad. Der Sonntag dann erstmal sonnig, später dann wechselhafter gegen Abend mit auch dem ein oder anderen Schauer. Das Ganze am Sonntag bei 29 Grad hier bei uns in Frankfurt.
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1: Hallo und einen schönen Nachmittag auf die Straße, liebe Autofahrer. Kurzes Update aus der Radio Frankfurt Verkehrsredaktion. Aktuell mit Stau auf der A3 zwischen Offenbacher Kreuz und Hanauer Kreuz. Dort momentan 13 Minuten Verzögerung. Das war es auch schon in der Frankfurter City. Ein paar kleinere Staus auf der Hanauer Landstraße statt einwärts und statt auswärts. Aber das ist so knapp bei 5 Minuten. Also das ist mal mehr und mal ein bisschen weniger.
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1: Fahrt nicht zu schnell in Oberursel. In der Ludwig-Erhard-Straße in der 30er-Zone steht aktuell ein Blitzer. In Unterliederbach in der Gotenstraße in der 30er wird geblitzt. Und außerdem heißt Fuß vom Gas in Frankfurt in der Theodor-Heuss-Allee. Dort in der 50er-Zone statt auswärts. Habt ihr auch noch was entdeckt? Staus oder Blitzer? Dann sagt uns gerne Bescheid. Schickt uns eine WhatsApp direkt an die 069 und dreimal die 669. Gute Fahrt!
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3: An der Frankfurter Börse sieht es weiter gut aus. Der DAX ist am Nachmittag um 0,7% auf vorerst 24.933 Punkte gestiegen. Ein Grund, die Ölpreise an den internationalen Märkten sind heute etwas gefallen. Volkswagen meldet im zweiten Quartal einen Gewinneinbruch und ein schwaches China-Geschäft. Der Vorstand hat in Wolfsburg eine Verschärfung des Sparprogramms angekündigt. Die VW-Aktie büßt bisher 1,4% ein. Weitere Verlierer unter den 40 Standardwerten heißen Adidas, BASF und Brenntag. Gewinner gibt es aber natürlich auch. SAP, die Commerzbank und Rheinmetall können im DAX am stärksten zulegen. Der Euro zeigt sich am Nachmittag kaum verändert bei einem Dollar 13,80. Aus Frankfurt, Klaus Bente.
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1: 24. Juli 2001. Robbie Williams ist mit Eternity neu in den deutschen Singlecharts. Der Song erscheint gemeinsam mit dem Song The Road to Mandalay auf einer Single. Eternity selbst taucht auf keinem von Robbies regulären Alben auf. Alleine auf seiner Greatest Hits Compilation ist der Song zu finden. Williams widmet diesen Song seiner langjährigen Freundschaft zu Sängerin und Ex-Spice Girl Gary Halliwell. Im Musikvideo zu Eternity sieht man Robbie und seine Freundin an einem entspannten Tag zu zweit. Sie entspannen im Haus, spazieren am Strand entlang, spielen Golf und Billard. Zwischendurch werden immer wieder Szenen von einem Bankraub eingeblendet, in denen Williams verwickelt zu sein scheint. Am Ende des Videos gibt Robbie Williams seiner Freundin einen langen Abschiedskuss. Ihm werden Handschellen angelegt und er wird von der Polizei abgeführt. Eine tragische Geschichte zu einem wunderschönen Song. Eternity ist eine herrlich gefühlvolle Ballade, die einfach unter die Haut geht.

0: K-Pop mit BTS und Dynamite. Hier ist Radio Frankfurt mit Andi Schmidt. Und ja, ich mache mich jetzt gleich mal vom Acker, denn Raoul Helmer steht schon in den Startlöchern, hat noch ein bisschen die Sonne genossen hier gerade bei uns auf der Dachterrasse und kommt jetzt gleich ins Studio. Und ich wünsche euch schon mal ein tolles Wochenende, auch wenn wir uns morgen früh um 7 vielleicht wieder hören, wenn ihr wach seid. Aber trotzdem, habt ein tolles Wochenende, genießt die Sonne, besonders morgen am Samstag. Die nächste Hitzewelle kommt, ihr wisst Bescheid, nächste Woche ist es soweit. Jetzt aber erstmal gleich viel Spaß mit Raoul Helmer und euch ein schönes Wochenende.
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0: Der Nachmittag heute um 3 mit ordentlich Sonne und 25 Grad und damit ein waschechter Sommertag. Und auch erst der Auftakt der nächsten Hitzewelle. Gemessen haben wir das übrigens bei uns im Nordend hier auf der Dachterrasse von unseren Skyline-Studios. Und den gleichen Wert, den haben wir auch in Dietzenbach aktuell.
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2: Ich bin Thomas Bleskin. Bundeskanzler Merz hat den angekündigten Umbau seiner Regierung begonnen, einzelne Personalentscheidungen aber vertagt. Neue Kanzleramtschefin wird Gesundheitsministerin Wagen.
3: Merz lobt sie als durchsetzungsstarke Politikerin.
4: Herr Wagen hat in den vergangenen Monaten in der Bundesregierung als Gesundheitsministerin gezeigt, dass sie ein Ministerium führen, dass sie Reformen auch gegen Widerstände durchsetzen kann.
3: Im Kanzleramt muss sie nun die Arbeit der Koalition und die Zusammenarbeit mit den Ländern koordinieren. In der Union hat Wagen einen steilen Aufstieg geschafft. 2021 wurde sie etwa parlamentarische Fraktionsgeschäftsführerin. Bei der Übernahme des wichtigen Postens im Kanzleramt soll sie nun aus familiären Gründen allerdings gezögert haben. Die neue Aufgabe will sie aber, wie sie sagt, mit voller Kraft angehen. Dirk Zeitler, Berlin.
2: Neuer Gesundheitsminister im Bundeskabinett wird CDU-Generalsekretär Linnemann. Digitalstaatssekretär Amthor wechselt als Bund-Länder-Beauftragter ins Kanzleramt. Unklar bleibt dagegen die Zukunft von Verkehrsminister Schnieder. Nach dpa-Informationen wollte Merz ihn entlassen, äußerte sich aber nicht dazu. Aus Unionskreisen hieß es, ein vorgesehener Nachfolger habe kurzfristig abgesagt. Der DFB hat nach dem WM aus die Nachfolge von Julian Nagelsmann geregelt. Wunschkandidat Jürgen Klopp soll die Nationalelf auf Erfolgskurs bringen. Ex-Weltmeister Per Mertesacker wird DFB-Geschäftsführer.
5: Leidenschaftlich und redselig präsentiert sich Klopp bei seinem ersten Auftritt als Bundestrainer im schwarzen T-Shirt. Es sei ein sehr besonderer Tag für ihn und der Höhepunkt seiner Karriere. Er will beim DFB alle Steine umdrehen, sagt er, und nimmt auch die Medien in die Pflicht. Wenn ihr euch daneben benehmt oder meine Familie nicht in Ruhe lasst, bin ich weg. Klopp will, dass das Land wieder Lust hat auf die deutsche Mannschaft. Alle Spieler, die Gas geben, würden mit ihm viel Spaß haben. In gut 2 Monaten steht Klopp erstmals an der Seitenlinie in der Nations League gegen die Niederlande. Thomas Bremser, Redaktion.
2: Der schwäbische Batteriehersteller Varta hat nach Angaben aus Finanzkreisen einen Antrag auf Insolvenz in Eigenverwaltung gestellt. Zuvor war in dieser Woche bekannt geworden, dass eine Zerschlagung des Unternehmens droht. Hintergrund: wichtige Geldgeber wollten das Geschäft mit Haushaltsbatterien aus dem Konzern herauslösen.
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6: Ich bin Klaus Rente, guten Tag. Die Stadt Frankfurt hat die Räume der Karnevalsgesellschaft Narhalla gekündigt. Darauf reagiert Michael Müller, Fraktionsvorsitzender der Linken im Römer, dass nun die Stadt Frankfurt einen geschichtsträchtigen Karnevalsverein von heute auf morgen auf die Straße setzen möchte, ist unbegreiflich. Der Bunker in der Schäfflestraße im Riederwald, der der Gesellschaft Narhalla die letzten 40 Jahre als Räumlichkeit diente, soll von Seiten der Stadt saniert werden. Die Linke im Römer und der Ortsbeirat 11 fordern eine sofortige Rücknahme der Kündigung. Wie bereits im vergangenen Jahr plant das hessische Polizeipräsidium einen Einsatz der Reiterstaffel im Bereich des Polizeipräsidiums Südosthessen. Nach Bedarf werden die Ordnungshüter hoch zur Rance auf Wald- und Feldwegen rund um Offenbach und Hanau unterwegs sein. Bei hohen Temperaturen werden die Beamtinnen und Beamten auch ein Auge auf mögliche Waldbrände haben, teilt die Polizei mit.
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0: Der sonnige Freitagnachmittag mit richtig blauem Himmel und ja, also aus den Skyline-Studios sehe ich tatsächlich kein einziges Schönwetterwölkchen. Strahlend schön und ein strahlender Auftakt für die nächste Hitzewelle. Jetzt beginnen ja im August die heißesten Tage, die Hundstage. Ja, und im August, das ist dann ab nächste Woche, sind die auch schon vorberechnet. Also in der Spitze der nächsten Hitzewelle geht es dann vielleicht ca. bis 40 Grad. Aber eins nach dem anderen. Jetzt haben wir erstmal heute 26 und das Wochenende über um die 31 Grad. Und noch relativ gut frische Nächte zum Durchlüften. Nutzt das aus.
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0: Und einen sonnigen Gruß an alle unterwegs heute am Freitagnachmittag. Der ist auch überwiegend entspannt, aber auf der A3, da klemmt es ja die ganze Woche schon gefühlt. Im Moment auch wieder vom Frankfurter Kreuz noch okay. Dann zur Abfahrt Hanau schon 10 Minuten plus und danach Richtung Seligenstädter Dreieck, da wo es die Woche schon ein paar Mal gebrannt hat. Nochmal 40 Minuten Roundabout on top. Da machen sie jetzt Fahrbahnsanierung und führen an der Sanierungsstelle vorbei. Macht in Summe eine Dreiviertelstunde länger. Nicht wirklich sexy. Umleitungsempfehlung auch nur bedingt möglich, weil, ja, ich sag mal so, man kann bis zum Seligenstädter Dreieck ein Stück weit drumherum fahren, aber wer in die Richtung Aschaffenburg muss, der hat es tatsächlich nicht leicht, denn auch auf der B8 mit der Umfahrung über Kleinostheim ist momentan gerade viel Betrieb. Gut, aber ansonsten nämlich nicht viel Staus zu vermelden. Allen anderen, die da nicht langfahren, eine gute, eine sichere und völlig entspannte Fahrt also.
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0: Die Blitzer in dieser Stunde am frühen Nachmittag stehen in Frankfurt. Zum Beispiel auf der Theodor-Heuss-Allee im 50er-Bereich. Dann haben wir einen 30er-Blitzer Richtung Höchstraus in der Gotenstraße. 40 in der Innenstadt auf der Langenstraße. Und ein Stückchen weiter raus gucken wir dann zum Beispiel mal Richtung Langen auf der nördlichen Ringstraße. Dort ein 30er-Blitzer und ein 80er auf der B448. Das ist die raus aus Offenbach Richtung Obertshausenhausen. Also da schön auf den Tacho achten bitte.
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0: Und rein geht's in den Freitagnachmittag und Richtung Feierabend und Richtung Wochenende. Und alles, was wichtig ist, das gibt's gleich in den nächsten Stunden bei und mit mir. Ich bin Raul Helmer, grüße euch mit einem sonnigen Gruß aus den Skyline-Studios. Mit zum Beispiel gleich den Überblick über das, was die Woche auf dem Börsenparkett geschehen ist. Wir reden natürlich über den neuen Bundestrainer, der heute in Frankfurt gekürt wurde. Und Musik ist sowieso vom Allerfeinsten. Jetzt zum Beispiel mit Rosalind und Snap und The Stranglers mit Always the Sun. Einen sonnigen Gruß aus den Skyline-Studios und einen schönen Nachmittag euch.

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1: Freitagnachmittag, Radio Frankfurt, in einer bewegten Woche eine ganze Menge los, auch auf dem Börsenparkett. Guter Zeitpunkt, um nochmal zusammenzufassen, was war eigentlich los. Und das macht Klaus Bend jetzt mit dem Chefvolkswirt von der Commerzbank.
2: 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Von und mit dem Chefvolkswirt Dr. Jörg Krämer.
3: Am deutschen Aktienmarkt kämpft in dieser Woche der DAX um die 25.000-Punkte-Marke. Der Iran-Krieg dauert an, die Ölpreise steigen. Dr. Jörg Krämer, Chefvolkswirt der Commerzbank hier in Frankfurt. Wie lief es diese Woche an der Börse?
4: Die Aktienmärkte treten gerade auf der Stelle. Sie schwanken sehr stark. Der eskalierende Iran-Krieg und der sprunghaft gestiegene Ölpreis, das bremst die Kurse.
3: Warum spielt der Iran-Krieg eine so große Rolle für die Aktienmärkte?
4: Weil er direkt auf die Energiepreise durchschlägt. Jetzt haben die Houthi-Rebellen sogar Öltanker im Roten Meer angegriffen. Der wichtige Brent-Ölpreis ist über 100 Dollar pro Fass gestiegen. Das schürt die Inflationsängste, belastet die Wirtschaft und ist insofern natürlich ein Problem für die Aktienmärkte.
3: Was bedeutet denn der Ölpreisanstieg genau?
4: 100 Dollar je Fass Rohöl sind eine kritische Marke. Je höher der Ölpreis, desto teurer wird Energie für Unternehmen und Verbraucher. Und desto größer wird die Sorge vor wieder steigenden Inflationsraten und damit auch Zinsen.
3: Wie sieht es denn aus bei den Zinsen?
4: Die Zinsen steigen ja schon. Die Rendite für 10-jährige Bundesanleihen liegt bei gut 3% und damit auf einem 15-Jahres-Hoch. Und die Märkte rechnen mit höheren EZB-Leitzinsen bis Ende diesen Jahres. Höhere Zinsen machen sichere Anlagen attraktiver und sind insofern Gegenwind für Aktien.
3: Worauf schauen Sie in den kommenden Wochen besonders?
4: Ich achte auf drei Dinge. Erstens, ob es wirklich zu einem Waffenstillstand kommt. Zweitens, ob sich der Ölpreis wieder beruhigt. Und drittens, wie stark die Zentralbanken auf die neuen Inflationssorgen reagieren.
3: Und was folgt aus alledem?
4: Nach den starken Kursgewinnen im Frühjahr ist das jetzt eine Verschnaufpause. Solange der Iran-Krieg eskaliert und der Ölpreis hoch bleibt, dürften die Aktienmärkte gebremst werden.
3: Danke Dr. Jörg Krämer, Chefvolkswirt der Commerzbank, für diese Analyse zur aktuellen Situation am Aktienmarkt.
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1: Auch am Freitagnachmittag um halb die wichtigste Utensilie momentan, die Sonnenbrille. Und das bleibt es auch die nächsten Tage und fast schon Wochen, kann man sagen. Also heute noch bei 26 Grad relativ erträglich. Haben wir nach einer frischen Nacht mit 13 Grad, die wir bitte zum Durchlüften gut nutzen. Ab morgen 31 Grad, dann vielleicht noch mal eine kleine Delle. So ein Gewitterchen ist drin am Wochenende, aber dann steigt es rauf und die Aussichten sind berechnet bis 40 Grad für die nächste Hitzewelle dann Richtung August. Aber eins nach dem anderen, heute erstmal den angenehmen Freitagnachmittag und Abend genießen bitte.
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1: Und einen sonnigen Gruß an alle unterwegs heute am Freitagnachmittag. Der ist auch überwiegend entspannt, aber auf der A3, da klemmt er die ganze Woche schon gefühlt. Im Moment auch wieder vom Frankfurter Kreuz noch okay. Dann zur Abfahrt Hanau schon 10 Minuten plus und danach Richtung Seligenstädter Dreieck, da wo es die Woche schon ein paar Mal gebrannt hat. Nochmal 40 Minuten Roundabout on top. Da machen sie jetzt Fahrbahnsanierung und führen an der Sanierungsstelle vorbei. Macht in Summe eine Dreiviertelstunde länger. Nicht wirklich sexy. Umleitungsempfehlung auch nur bedingt möglich, weil, ja, ich sag mal so, man kann bis zum Seligenstädter Dreieck ein Stück weit drumherum fahren, aber wer in die Richtung Aschaffenburg muss, der hat es tatsächlich nicht leicht, denn auch auf der B8 mit der Umfahrung über Kleinostheim ist momentan gerade viel Betrieb. Gut, aber ansonsten nämlich nicht viel Staus zu vermelden. Allen anderen, die da nicht langfahren, eine gute, eine sichere und völlig entspannte Fahrt also.
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1: Die Blitzer in dieser Stunde am frühen Nachmittag stehen in Frankfurt, zum Beispiel auf der Theodor-Heuss-Allee im 50er-Bereich. Dann haben wir einen 30er-Blitzer Richtung Höchstrauß in der Gotenstraße, 40 in der Innenstadt auf der Langenstraße. Und ein Stückchen weiter raus gucken wir dann zum Beispiel mal Richtung Langen auf der nördlichen Ringstraße. Dort ein 30er-Blitzer und ein 80er auf der B448. Das ist die raus aus Offenbach Richtung Obertshausen-Hausen. Also da schön auf den Tacho achten bitte.
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0: Radio Frankfurt am Freitag, Auftakt zur nächsten Hitzewelle und zur nächsten Sommersonnenwelle, reden wir über das, was passiert, wenn man es mal vergisst, nämlich sich einzuschmieren. Und ich glaube, das kennt jeder mal, so im Nacken zum Beispiel beim Spaziergehen, da mal vergessen, ein bisschen was hinzuschmieren oder generell so eine vergessene Stelle oder überhaupt vergessen und da gedacht, naja, das langt schon und dann ist er da, der Sonnenbrand. Haut rot, glüht, brennt und dann ist es auch richtig unschön und man sucht nach schneller Linderung. Aber was hilft denn am besten? Die guten alten Hausmittel oder schaden wir der Haut damit noch mehr? Das checken wir jetzt bei uns.
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0: Zum Auftakt der nächsten Hitzewelle und dem nächsten Hochsommerzeitraum hat mein Kollege Tim sich mit den ersten Hilfemaßnahmen für Sonnenbrand mal ein bisschen umgesehen. Tim, der absolute Klassiker bei Sonnenbrand ist ja bei den Hausmitteln Quark oder Joghurt auf die Haut zu schmieren. Aber passt das überhaupt?
2: Das ist tatsächlich ein zweischneidiges Schwert. Im ersten Moment fühlt sich Quark wunderbar an, weil er die Hitze aus der Haut zieht und kühlt. Das Problem ist aber, sobald der Quark auf der heißen Haut antrocknet, zieht er sich zusammen und schließt die Hitze darunter erst recht ein. Viel schlimmer noch, Quark enthält Milchsäurebakterien. Wenn die Haut durch den Sonnenbrand bereits kleine Risse oder Bläschen hat, können diese Bakterien in die Wunde gelangen und schwere Infektionen auslösen. Mein persönlicher Rat an euch, Finger weg von Milchprodukten. Wer kühlen will, nutzt lieber feuchte, kühle Umschläge mit Leitungswasser oder abgekühltem Kamillentee.
0: Okay, und was kann man ansonsten noch tun, wenn das Kühlen allein nicht mehr reicht, auch um den Schmerz zu lindern zum Beispiel?
2: Wenn die Haut spannt und brennt, sind feuchtigkeitsspendende Lotion mit Aloe Vera oder Pathenol super, denn sie unterstützen die Regeneration. Wichtig ist auch, extrem viel trinken, denn ein Sonnenbrand entzieht dem gesamten Körper Wasser. Bei starken Schmerzen kann eine Ibuprofen-Tablette helfen, da sie zusätzlich entzündungshemmend wirkt. Absolut tabu ist es übrigens, Blasen aufzustechen oder sich schälende Hautfetzen abzuziehen. Das erhöht das Infektionsrisiko massiv und bei Brandblasen, Fieber, Kreislaufproblemen oder Schüttelfrost sollte man gar nicht erst selbst herumdoktern und direkt zum Arzt gehen.
0: Dankeschön für die Tipps gegen Sonnenbrand und den nächsten Alltagscheck dann wieder ab Montag bei feinstem sommerlichen Sommerwetter. Und ein schönes Wochenende bis dahin noch mit unserer Musik mit allen Jahrzehnten einmal querbeet.
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0: Allerbeste Sommertemperatur jetzt um 4 Uhr nachmittags mit 27 Grad, nicht zu heiß und nicht zu kalt. Gemessen haben wir es momentan direkt am Eisernen Steg, an blauem Wasser mit blauem Himmel. Übrigens gleiche Temperatur auch in Hanau im Moment.
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2: Ich bin Thomas Bleskin. Bundeskanzler Merz hat den angekündigten Umbau seiner Regierung begonnen, einzelne Personalentscheidungen aber vertagt. Neue Kanzleramtschefin wird Gesundheitsministerin Wagen.
3: Merz lobt sie als durchsetzungsstarke Politikerin.
4: Herr Wagen hat in den vergangenen Monaten in der Bundesregierung als Gesundheitsministerin gezeigt, dass sie ein Ministerium führen, dass sie Reformen auch gegen Widerstände durchsetzen kann.
3: Im Kanzleramt muss sie nun die Arbeit der Koalition und die Zusammenarbeit mit den Ländern koordinieren. In der Union hat Wagen einen steilen Aufstieg geschafft. 2021 wurde sie etwa parlamentarische Fraktionsgeschäftsführerin. Bei der Übernahme des wichtigen Postens im Kanzleramt soll sie nun aus familiären Gründen allerdings gezögert haben. Die neue Aufgabe will sie aber, wie sie sagt, mit voller Kraft angehen. Dirk Zeitler, Berlin.
2: Neuer Gesundheitsminister im Bundeskabinett wird CDU-Generalsekretär Linnemann. Digitalstaatssekretär Amthor wechselt als Bund-Länder-Beauftragter ins Kanzleramt. Unklar bleibt dagegen die Zukunft von Verkehrsminister Schnieder. Nach dpa-Informationen wollte Merz ihn entlassen, äußerte sich aber nicht dazu. Aus Unionskreisen hieß es, ein vorgesehener Nachfolger habe kurzfristig abgesagt. Der DFB hat nach dem WM aus die Nachfolge von Julian Nagelsmann geregelt. Wunschkandidat Jürgen Klopp soll die Nationalelf auf Erfolgskurs bringen. Ex-Weltmeister Per Mertesacker wird DFB-Geschäftsführer.
5: Leidenschaftlich und redselig präsentiert sich Klopp bei seinem ersten Auftritt als Bundestrainer im schwarzen T-Shirt. Es sei ein sehr besonderer Tag für ihn und der Höhepunkt seiner Karriere. Er will beim DFB alle Steine umdrehen, sagt er, und nimmt auch die Medien in die Pflicht. Wenn ihr euch daneben benehmt oder meine Familie nicht in Ruhe lasst, bin ich weg. Klopp will, dass das Land wieder Lust hat auf die deutsche Mannschaft. Alle Spieler, die Gas geben, würden mit ihm viel Spaß haben. In gut 2 Monaten steht Klopp erstmals an der Seitenlinie in der Nations League gegen die Niederlande. Thomas Bremser, Redaktion.
2: Der schwäbische Batteriehersteller Warta hat nach Angaben aus Finanzkreisen einen Antrag auf Insolvenz in Eigenverwaltung gestellt. Zuvor war in dieser Woche bekannt geworden, dass eine Zerschlagung des Unternehmens droht. Hintergrund: wichtige Geldgeber wollten das Geschäft mit Haushaltsbatterien aus dem Konzern herauslösen.
1: Und jetzt noch das Wichtigste aus Frankfurt und der Metropolregion.
6: Ich bin Klaus Rente, guten Tag. Die Stadt Frankfurt hat die Räume der Karnevalsgesellschaft Narhalla gekündigt. Darauf reagiert Michael Müller, Fraktionsvorsitzender der Linken im Römer, dass nun die Stadt Frankfurt einen geschichtsträchtigen Karnevalsverein von heute auf morgen auf die Straße setzen möchte, ist unbegreiflich. Der Bunker in der Schäfflestraße im Riederwald, der Gesellschaft Narhalla die letzten 40 Jahre als Räumlichkeit diente, soll von Seiten der Stadt saniert werden. Die Linke im Römer und der Ortsbeirat 11 fordern eine sofortige Rücknahme der Kündigung. Wie bereits im vergangenen Jahr plant das hessische Polizeipräsidium einen Einsatz der Reiterstaffel im Bereich des Polizeipräsidiums Südosthessen. Nach Bedarf werden die Ordnungshüter hoch zur Rance auf Wald- und Feldwegen rund um Offenbach und Hanau unterwegs sein. Bei hohen Temperaturen werden die Beamtinnen und Beamten auch ein Auge auf mögliche Waldbrände haben, teilt die Polizei mit.
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0: Der sonnige Freitagnachmittag mit richtig blauem Himmel und ja, also aus den Skyline-Studios sehe ich tatsächlich kein einziges Schönwetterwölkchen. Strahlend schön und ein strahlender Auftakt für die nächste Hitzewelle. Jetzt beginnen ja im August die heißesten Tage, die Hundstage. Ja, und im August, das ist dann ab nächste Woche, sind die auch schon vorberechnet. Also in der Spitze der nächsten Hitzewelle geht es dann vielleicht ca. bis 40 Grad. Aber eins nach dem anderen. Jetzt haben wir erstmal heute 26 und das Wochenende über um die 31 Grad. Und noch relativ gut frische Nächte zum Durchlüften. Nutzt das aus.
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0: Und der aktuelle Blick auf die Straßen, der verrät uns, dass ihr überwiegend gut vorankommt, mit ein paar Einschränkungen, wie meistens bei uns. Also, mal wieder die A3, der Hauptplayer, und zwar vom Frankfurter Kreuz Richtung Hanau, erstmal so mit 10 Minuten. Und dann hinten raus an den Strecken, wo es in den letzten Tagen ein paar Unfälle mit Brand gegeben hat, kurz vor dem Seligenstädter Dreieck Richtung Aschaffenbusch, da hinten raus. Da wird noch gearbeitet. Mit einer Viertelstunde mehr müsste auch da rechnen. In der Gegenrichtung der A3, quasi hinterm Frankfurter Kreuz am Flughafen vorbei Richtung Mönchhof-Dreieck, da ist auch einer liegen geblieben. Wird gerade abtransportiert. Der Stau ist eine Viertelstunde lang momentan noch. Der Stau wird sich aber hoffentlich demnächst dann auflösen. Und momentan auch mehr los Richtung Darmstadt auf der A5. Kurz vorm Darmstädter Kreuz, ein paar Minuten extra solltet ihr auch da ein Petto haben. Alles andere sonst läuft relativ gut.
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0: Und die Nachmittagsblitzer im Moment in dieser Stunde stehen. Zum Beispiel in Frankfurt in der Franziusstraße. Das ist quasi unter der Kaiserleibrücke. Da ist 30 Max. Dann haben wir einen 30er Blitzer raus in Offenbach im Hessenring. Etwas weiter noch Richtung Dietesheim, also Mülheim-Dietesheim. Die Dieselstraße nicht mehr als 30. In Hanau wiederum haben wir einen 30er Blitzer auf der Nussallee. In Seligenstadt 50 auf der Kleinwelsheimer Straße und in Waldacker auf der Kreis quer rüber nach Dietzenbach nicht mehr als 60, bitte.
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0: Mit Radio Frankfurt am Freitagnachmittag weiter Richtung Feierabend, Richtung Wochenende und Richtung vor allem, was machen wir heute Abend? Die Event- und Freizeittipps, die habe ich gleich für euch. Vorher noch Musik von Calvin Jones und Born to Break Your Heart und Whitesnake mit Is This Love. Aus den Studios, hier aus den Skyline-Studios bei wirklich bester Aussicht, blauer Himmel, wahnsinnig schöne Aussicht, glitzernde Frankfurter City. Einen sonnigen Gruß aus den Skyline-Studios von Raul Helmer.

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2: Es ist Wochenende und passend zum Wetter habe ich für euch die Event- und Freizeittipps allesamt open. Eher bei diesem Wetter heute Abend zum Beispiel in Frankfurt mit dem Start der Sommerwerft an der Weseler Werft und zwar in der Jubiläumsausgabe. Zum 25. Mal verwandelt das internationale Theaterfestival das Mainufer in eine große Open-Air-Bühne. Alles dabei, Theater, Musik, Tanz und Performance unter freiem Himmel. Los geht's bereits jetzt gleich, also um 17 Uhr. Der Eintritt ist frei. Und wer es lieber live mit Musik mag, ist im Batschkap Sommergarten heute richtig. Dort steht Alan Cohn auf ihrer Tour Du bedeutest mir die Welt auf der Bühne. Beginn ist da um 20 Uhr und Tickets gibt's ab rund 40 Euro. Auch Abendkasse ist möglich. Und in Hanau noch der dritte Tipp. Die Parkbühne Wilhelmsbad lädt zum Best of Variety oder Varieté ein. Mit Artistik, Comedy und Akrobatik unter freiem Himmel. Start ist da um 20 Uhr und Karten gibt's ab 29 Euro. Und das sorgt insgesamt, egal was ihr macht, für einen schönen Freitag- und Wochenendeinstieg.
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1: Auch am Freitagnachmittag um halb die wichtigste Utensilie momentan, die Sonnenbrille. Und das bleibt es auch die nächsten Tage und fast schon Wochen, kann man sagen. Also heute noch bei 26 Grad relativ erträglich. Haben wir nach einer frischen Nacht mit 13 Grad, die wir bitte zum Durchlüften gut nutzen. Ab morgen 31 Grad, dann vielleicht noch mal eine kleine Delle. So ein Gewitterchen ist drin am Wochenende, aber dann steigt's rauf und die Aussichten sind berechnet bis 40 Grad für die nächste Hitzewelle dann Richtung August. Aber eins nach dem anderen, heute erstmal den angenehmen Freitagnachmittag und Abend genießen bitte.
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1: Entspannte Grüße an die allermeisten unterwegs momentan aus der Verkehrszentrale mit nur einer einzigen Ausnahme und das ist die A3. Dort hinter der Abfahrt Hanau Richtung Seligenstadt, da wo der Brand an der Fahrbahn gestern war. Da wird heute aufgeräumt bzw. Fahrbahn instand gesetzt, macht momentan in Richtung Aschaffenburg eine Mehrfahrzeit von roundabout einer halben Stunde. Wer ein bisschen was von dem Stau sparen will, der kann über Frankfurt über die 66 rausfahren und dann über die A45 oder die B43A so rum. Dann Richtung Hanau, dann dem Stau erst zusteigen, aber der Stau ist relativ lang mit roundabout 10 Kilometern. Oder ihr fahrt ein bisschen später. Alles andere, eine gute und sichere Fahrt.
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1: Und die Nachmittagsblitzer im Moment in dieser Stunde stehen. Zum Beispiel in Frankfurt in der Franziusstraße. Das ist quasi unter der Kaiserleibrücke. Da ist 30 Max. Dann haben wir einen 30er Blitzer raus in Offenbach im Hessenring. Etwas weiter noch Richtung Dietesheim, also Mülheim-Dietesheim. Die Dieselstraße nicht mehr als 30. In Hanau wiederum haben wir einen 30er Blitzer auf der Nussallee. In Seligenstadt 50 auf der Kleinwelsheimer Straße und in Waldacker auf der Kreis quer rüber nach Dietzenbach nicht mehr als 60, bitte.
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0: 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Wir reden über den Fußball, denn inzwischen ist er da, der Kloppo. Warum ist er da? Na klar, weil der Auftritt unserer Fußballnationalmannschaft bei der WM nichts war. Dementsprechend musste der Bundestrainer bis dato Julian Nagelsmann seinen Hut nehmen. Und heute hat der Neue seinen Hut aufbekommen. Der DFB hat seinen Nachfolger bei uns in Frankfurt vorgestellt und er heißt zum Glück und erwartungshalber Jürgen Klopp. Radio Frankfurt, Sportreporter Felix Rockenkamp, wie schätzt du diese Wahl ein?
1: In der aktuellen Situation ist die Wahl Jürgen Klopp auf jeden Fall die beste von allen. Los geht's für Kloppo am 15. August und sein Vertrag, der läuft bis 2030. Seine große Aufgabe ist er sich tatsächlich auch schon vor seinem eigentlichen Amtsantritt bewusst.
2: Wir müssen den Spagat schaffen zwischen Entwicklung und Performance, was auch immer das für Erfolg bedeutet. Also im Grunde ist es jetzt kein wildes Casting da draußen los, aber ich finde, es ist schon auch die Zeit, wo man so ein bisschen in Zeiten

0: muss sehr erfolgreiche Fernsehformate irgendwie heißen. Deutschland sucht den Fußballstar. Also es ist ja gar kein Problem damit, wenn jetzt wenn sich alle da zeigen wollen. Ich muss auch immer mal gucken, ob das auch funktionieren kann und in welchen Spielen das geht.
1: Deutschland sucht den Fußballstar. Ja, das ist tatsächlich auch eine schöne Sendung. Und da sind wir auch direkt beim nächsten Thema. Wer spielt? Welche Spieler werden nominiert und wer bleibt zu Hause?
0: Es werden Spieler Möglichkeiten bekommen, die jetzt möglicherweise gerade noch gar nicht damit rechnen. Einfach weil ich gerne mutig sein werde und das auch bin. Das war ich schon immer und werde ich auch bleiben. Ich habe Lust, mit Jungs zusammenzuarbeiten, die einen Fußball spielen wollen, der allen gefällt. Ich möchte auch mit der Nationalmannschaft etwas schaffen, dass die Leute nach dem Spiel nach Hause gehen und denken, wow, das war wirklich cool.
1: Das wäre ja was, aber bis dahin ist es tatsächlich noch ein langer Weg, sich diesen Kredit bei allen Fußballfans in Deutschland zurückzuholen.
2: Dann danke dir erstmal, Felix, ja, und viel Glück für unsere neuen Bundestrainer. Den ersten Schritt in diese Richtung, den kann Klopo am 24. September schon gehen, gar nicht mehr so lang hin. Dann steigt nämlich in Amsterdam sein erstes Länderspiel an der Seitenlinie. Und er hat noch was Interessantes gesagt, so an die Journalisten und die ganzen, die da so für die öffentliche Meinung sorgen, hat gesagt, wenn ihr euch nicht ordentlich benehmt und meine Familie nicht in Ruhe lasst, bin ich weg. War eine ganz klare Aussage. Und wenn er Kritik bekommen soll, dann gerne an ihm, an dem, was er tut. Aber er wohnt jetzt wieder in Wiesbaden, also bei uns hier in der Nachbarschaft, und möchte von da aus einfach seine Sache machen. Und dabei wünschen wir ihm ganz viel Glück. Daisy.

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0: angenehm sommerliche 26 Grad haben wir es jetzt um 5 Uhr und die messen wir direkt im Zentrum an der Konstabler Wache, genauso wie aktuell in Rödermark.
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2: Ich bin Thomas Blesking. Gut 14 Monate nach der Regierungsübernahme stellt Bundeskanzler Merz sein Kabinett neu auf, ausgelöst durch den Rücktritt von Unionsfraktionschef Spahn. Betroffen sind CDU-Positionen der Ministerriege, was wiederum Folgen für die CDU-Parteizentrale hat. Merz plant nach eigenen Worten auch noch weitere Umstellungen in der Regierung.
3: Nina Wagen als Chefin im Kanzleramt und Carsten Linnemann als neuer Gesundheitsminister. Nach einem verpatzten Jahr Schwarz-Rot ziehe Merz die Reißleine, kommentieren die grünen Fraktionsvorsitzenden Britta Hasselmann und Katharina Dröge den Kabinettsumbau bissig. Die Salamitaktik, mit der der Kanzler sein Kabinett nun offenbar etappenweise umbauen wolle, sei nicht dazu geeignet, Ruhe in die Regierungsgeschäfte zu bringen. Und Linken-Fraktionschef Sören Pellmann sagte der Rheinischen Post, dieses Land brauche keinen Kabinettsumbau, sondern endlich eine andere Politik. Dirk Zeitler, Berlin.
2: TikTok gefährdet nach Ansicht der EU-Kommission Kinder und Jugendliche durch zu niedrige Schutzstandards. Die Behörde kritisiert, dass Fremde öffentliche Konten von Minderjährigen sehen und sie mit missbräuchlichen Absichten kontaktieren könnten.
4: 200 Millionen Nutzer hat TikTok in Europa. Kinder und Jugendliche brauchen mehr Schutz, meint die EU-Kommission. Bis jetzt könne jeder in die öffentlichen Nutzerkonten sehen. Das müsse sich ändern. Künftig sollten nur noch von den Jugendlichen selbst akzeptierte Nutzer in die Konten schauen dürfen. TikTok weist die Kritik zurück. Die EU-Kommission hat in den vergangenen Monaten schon ein Verfahren wegen Suchtrisiken gegen TikTok eingeleitet und von Snapchat, Facebook und Instagram verlangt, dass das Mindestalter von 13 Jahren besser kontrolliert wird. Dieter Ebeling, Brüssel.
2: Der Batteriehersteller Varta hat nach Angaben aus Finanzkreisen Insolvenz in Eigenverwaltung beantragt. Eine Gläubigergruppe begründete das Vorgehen mit der angespannten Finanzlage. Eine unabhängige Analyse habe ergeben, dass Varta kurzfristig zusätzliche Millionen benötige. Weitere Geldgeber hätten sich trotz intensiver Gespräche nicht gefunden. Zum Fußball, jetzt ist es offiziell, Jürgen Klopp übernimmt den Neuaufbau der deutschen Nationalmannschaft. Der 59-Jährige tritt die Nachfolge des bei der WM gescheiterten Julian Nagelsmann an. Offizieller Vertragsbeginn ist der 15. August. Der DFB hat ihn bis zur WM 2030 engagiert.
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5: Ich bin Klaus Rente, guten Tag. Die Stadt Frankfurt hat die Räume der Karnevalsgesellschaft Narhalla gekündigt. Darauf reagiert Michael Müller, Fraktionsvorsitzender der Linken im Römer, dass nun die Stadt Frankfurt einen geschichtsträchtigen Karnevalsverein von heute auf morgen auf die Straße setzen möchte, ist unbegreiflich. Der Bunker in der Schäfflestraße im Riederwald, der der Gesellschaft Narhalla die letzten 40 Jahre als Räumlichkeit diente, soll von Seiten der Stadt saniert werden. Die Linke im Römer und der Ortsbeirat 11 fordern eine sofortige Rücknahme der Kündigung. Wie bereits im vergangenen Jahr plant das hessische Polizeipräsidium einen Einsatz der Reiterstaffel im Bereich des Polizeipräsidiums Südosthessen. Nach Bedarf werden die Ordnungshüter hoch zur Rance auf Wald- und Feldwegen rund um Offenbach und Hanau unterwegs sein. Bei hohen Temperaturen werden die Beamtinnen und Beamten auch ein Auge auf mögliche Waldbrände haben, teilt die Polizei mit.
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6: Der sonnige Freitagnachmittag mit richtig blauem Himmel und ja, also aus den Skyline-Studios sehe ich tatsächlich kein einziges Schönwetterwölkchen. Strahlend schön und ein strahlender Auftakt für die nächste Hitzewelle. Jetzt beginnen ja im August die heißesten Tage, die Hundstage. Ja, und im August, das ist dann ab nächste Woche, sind die auch schon vorberechnet. Also in der Spitze der nächsten Hitzewelle geht es dann vielleicht ca. bis 40 Grad. Aber eins nach dem anderen. Jetzt haben wir erstmal heute 26 und das Wochenende über um die 31 Grad. Und noch relativ gut frische Nächte zum Durchlüften. Nutzt das aus.
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6: Der Nachmittagsverkehr bleibt kaum hängen in dieser Stunde und das sind die guten Nachrichten mit einem sonnigen Gruß an euch unterwegs. Lediglich so rund ums Mönchhofdreieck klemmt es noch ein bisschen, ein paar Minütchen. Auch Richtung Hanau von Frankfurter Kreuzhaus auf der A3 und weiter Richtung Seligenstädter Dreieck. Noch ein bisschen Zuckelei wegen der Bauarbeiten dort. Allerdings löst sich das nach und nach genauso auf. Und auch auf der A5 Richtung Darmstadt, Richtung A67 sind es noch ein paar Minütchen. Aber es ist nicht wirklich viel und eigentlich kaum der Rede wert. Gute Fahrt euch!
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6: Und die Blitzer in dieser Stunde stehen zum Beispiel in Ditzebach, in der Altstadt, in der Lindenstraße, da nicht mehr als 30 fahren. Dann haben wir einen langen auf der nördlichen Ringstraße, auch da ist 30 angesagt. Richtung Darmstadt, ein bisschen hinten raus in Krummstadt, das ist Riedstadt, dann Friedrich-Ebert-Straße, ein 30er-Blitzer. Rüber Richtung Bischofsheim auf der A671, die jetzt zwar wieder freigegeben ist, aber mit 100 limitiert ist, das solltet ihr auch besser einhalten. Und noch ein 30er-Blitzer am Brückenweg in Rüsselsheim.
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6: Bei Radio Frankfurt gibt's jetzt gleich den Tipp zum Trip. Wir sind ja jeden Tag mit ein paar Hacks, mit ein paar Live- und Ferien-Hacks unterwegs. Und den nächsten und letzten für diese Woche, den gibt's gleich bei mir nach Nico Santos und One Day oder auch Eddie Grant mit Gimme Hope, Joanna. Und aus dem Studio ist für euch in den Skyline-Studios mit bestem Blick auf die City und tollstem Wetter Raul Helmer. Ich grüße euch mit einem sonnigen Gruß.

0: Radio Frankfurt am Freitag mit einem Sommerwochenende direkt vor der Tür und wir feiern auch heute das große Finale unserer Wochenserie für den perfekten Urlaubsauto- und Wohnmobilalltag und heute wird gepackt fürs Wochenende. Wer kennt das nicht? Und man fährt in die erste Kurve und hinten im Kofferraum oder in den Schränken vom Wohnmobil klappert's, scheppert's, es rutscht irgendwas von links nach rechts und dann um. Andi hat für uns zum Abschluss den perfekten Pack-Hack für uns, oder?
1: Oh ja, und das kostet fast gar nichts. Besorgt euch im Euroladen oder im Baumarkt eine Rolle Anti-Rutschmatten, wie man sie so unter den Teppich legt. Ne? Schneidet die passend zu und legt damit den Kofferraum oder die Fächer im Camper aus. Da verrutscht nämlich absolut nichts mehr. Und für lose Kleinteile, zum Beispiel Strandspielzeug oder Proviant, nutzt durchsichtige Plastikboxen mit Deckel statt loser Taschen. Die lassen sich nämlich perfekt stapeln, nutzen jeden Zentimeter im Kofferraum aus und ihr seht auf den ersten Blick, wo was liegt, ohne das ganze Auto auf den Kopf zu stellen. Schwere Sachen nach unten, leichte nach oben und die Fahrt kann sicher losgehen.
0: Mit Anti-Rutschmatten und Stapelboxen bleibt alles am Platz, die Nerven geschont und das war unsere Serie für die Roadtripper. Egal ob Auto oder Wohnmobil, wie man richtig packt, den Reifendruck checkt und alles andere habt ihr gehört. Jetzt wünschen wir euch erstmal ein schönes Wochenende und nächste Woche gibt's dann die nächste Ferienserie. Dann mit meinem lieben Kollegen Marc Moosbrugger am Nachmittag. Jetzt erstmal ein schönes Wochenende, weiter rein mit schöner Musik hier bei Radio Frankfurt.

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1: Auch am Freitagnachmittag um halb die wichtigste Utensilie momentan, die Sonnenbrille. Und das bleibt es auch die nächsten Tage und fast schon Wochen, kann man sagen. Also heute noch bei 26 Grad relativ erträglich. Haben wir nach einer frischen Nacht mit 13 Grad, die wir bitte zum Durchlüften gut nutzen. Ab morgen 31 Grad, dann vielleicht noch mal eine kleine Delle. So ein Gewitterchen ist drin am Wochenende, aber dann steigt es rauf und die Aussichten sind berechnet bis 40 Grad für die nächste Hitzewelle dann Richtung August. Aber eins nach dem anderen, heute erstmal den angenehmen Freitagnachmittag und Abend genießen bitte.
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1: Der Nachmittagsverkehr bleibt kaum hängen in dieser Stunde und das sind die guten Nachrichten mit einem sonnigen Gruß an euch unterwegs. Lediglich so rund ums Mönchhofdreieck klemmt es noch ein bisschen, ein paar Minütchen. Auch Richtung Hanau von Frankfurter Kreuzhaus auf der A3 und weiter Richtung Seligenstädter Dreieck noch ein bisschen Zuckelei wegen der Bauarbeiten dort. Allerdings löst sich das nach und nach genauso auf. Und auch auf der A5 Richtung Darmstadt Richtung A67 sind es noch ein paar Minütchen, aber es ist nicht wirklich viel und eigentlich kaum der Rede wert. Gute Fahrt euch!
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1: Und die Blitzer in dieser Stunde stehen zum Beispiel in Ditzebach, in der Altstadt, in der Lindenstraße, da nicht mehr als 30 fahren. Dann haben wir einen langen auf der nördlichen Ringstraße, auch da ist 30 angesagt. Richtung Darmstadt, ein bisschen hinten raus in Krummstadt, das ist Riedstadt, dann Friedrich-Ebert-Straße, ein 30er Blitzer. Rüber Richtung Bischofsheim auf der A671, die jetzt zwar wieder freigegeben ist, aber mit 100 limitiert ist, das solltet ihr auch besser einhalten. Und noch ein 30er Blitzer am Brückenweg in Rüsselsheim.
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1: 24. Juni 1985. Madonna steigt mit Crazy for You in die Charts ein. Ursprünglich wird dieser Song geschrieben für den Film Vision Quest. In diesem Film kommt Madonna auch selbst vor. Sie spielt eine Sängerin in einem Restaurant und performt den Song auch im Film. Nach dem Erfolg des Songs wird der Film in einigen europäischen Ländern auch in Crazy for You umbenannt. So kann Madonnas Song einfach besser vermarktet werden und der Film natürlich auch. Die Nummer wird geschrieben, bevor klar ist, dass Madonna sie überhaupt singen wird. Madonna ist zu dem Zeitpunkt auch noch relativ unbekannt. Man hat höchstens mal von Material Girl gehört. Als die Songschreiber dann erfahren, Madonna wird die Sängerin ihres Songs, sind sie erstmal ziemlich skeptisch. Das kleine Material Girl soll diesen Song singen? Kann sie das denn überhaupt? Aber kaum ist Crazy for You draußen, beweist Madonna, sie kann singen. Und das sogar richtig gut. Die Nummer weckt auch heute nämlich noch tiefe Gefühle. Sie ist eben einfach ein herrlich romantischer Popsong.

0: weiter mit Radio Frankfurt Richtung Feierabend, Richtung Freitag, Richtung Wochenende und weiter auch mit den besten Musiken aus allen Jahrzehnten, gleich wieder nach unseren Einkaufstipps, so-called Werbung, völlig algorithmusfrei, ohne Tracking und ohne irgendwelche Gebühren. Und dann gleich hinten drauf noch die Backstreet Boys mit I Want It That Way, Tina Turner, The Best oder Maroon 5 mit Move Like Jagger. Da ist die gute Laune garantiert und bei dem Wetter sowieso. Also einfach dranbleiben und gute Laune behalten.
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0: 26 Grad um 6. Na, das lässt sich doch am Freitagfeierabend gut aushalten. Gerade auf der Freßgass gemessen und auch in Mörfelden direkt am See genau das Gleiche.
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2: Ich bin Thomas Pleskin. Bundeskanzler Merz hat den angekündigten Umbau seiner Regierung begonnen, die Neubesetzung des Verkehrsministeriums aber vorerst offen gelassen. Neue Kanzleramtschefin wird Gesundheitsministerin Warken, ihr Ministeramt übernimmt CDU-Generalsekretär Linnemann.
3: Als Merz am Morgen zu einem Statement kommt, sind an seiner Seite die neue Kanzleramtschefin Warken, der neue Gesundheitsminister Linnemann und der neue Bund-Länder-Koordinator Amthor. Einer aber fehlt, der neue Verkehrsminister. Dabei ist bereits klar, dass Schnieder gehen muss. Das hatte der CDU-Politiker selbst in einer SMS an Abgeordnete mitgeteilt. Der vorgesehene Nachfolger der CDU-Finanzpolitiker Günzler machte in den frühen Morgenstunden aber einen Rückzieher aus fachlichen Gründen, wie er sagte. Er sei nicht der Richtige für diese Position. Dirk Zeitler, Berlin.
2: Der Batteriehersteller Varta hat nach Angaben aus Finanzkreisen Insolvenz in Eigenverwaltung beantragt. Eine Gläubigergruppe begründete das Vorgehen mit der angespannten Finanzlage. Eine unabhängige Analyse habe ergeben, dass Varta kurzfristig zusätzliche Millionen benötige. Weitere Geldgeber hätten sich trotz intensiver Gespräche nicht gefunden. In dieser Woche war bereits bekannt geworden, dass dem Unternehmen eine Zerschlagung droht. Nach dem tödlichen Angriff auf einen Bankmitarbeiter in Regensburg sitzt der mutmaßliche Täter in Untersuchungshaft. Der 20 Jahre alte Deutsche werde dringend des Mordes und der schweren räuberischen Erpressung verdächtigt, teilten Polizei und Staatsanwaltschaft bei einer Pressekonferenz mit.
4: Noch ist vieles unbekannt, einige neue Informationen gab es aber von den Ermittlern. So soll der mutmaßliche Täter schuldfähig sein, Drogen seien bei ihm nicht gefunden worden. Sein Motiv ist aber noch ziemlich unklar. Der getötete Bankmitarbeiter war wohl ein Zufallsopfer. Der 20-Jährige soll einen Zettel dabei gehabt haben, auf dem etwas von einem Überfall und einem Bankraub stand. Dann soll er plötzlich mit einem Messer auf den Bankangestellten eingestochen haben. Der 20-Jährige soll der Polizei auch wegen kleinerer Delikte schon bekannt gewesen sein. Thomas Wogt, Redaktion.
2: Zum Sport. Jürgen Klopp übernimmt den Neuaufbau der deutschen Fußballnationalmannschaft. Der 59-Jährige tritt die Nachfolge des bei der WM gescheiterten Julian Nagelsmann an. Offizieller Vertragsbeginn ist der 15. August.
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5: Auch die Aussichten für den Freitagabend bleiben nicht nur strahlend schön, sondern auch relativ mild, auch wenn es heute Nacht dann später mit 13 Grad nochmal gut durchlüften ist. Bis 22 Uhr haben wir es durchaus um die 22 Grad. Naja, sagen wir mal um 10, 20 Grad, so um den Dreh rum. Das heißt, wir können da länger draußen sitzen. Wer später noch raus will, der sollte sich schon ein Jäckchen noch mitnehmen, aber das können wir die nächsten Tage auch weglegen. Denn ab morgen dann schon tagsüber 31 Grad und auch die Nächte werden dann wieder so langsam wärmer. Der Hochsommer kommt auf jeden Fall zurück, ganz sicher.
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5: Richtung Freitag, Feierabend hier in der 6 Stunde. Nicht viel zu vermeckern. Alles schon relativ gechillt auf den Autobahnen im Sinne von, ihr kommt gut von A nach B. Ein paar Baustellenminuten mehr, klar, vom Frankfurter Kreuz auf der A3 wie immer Richtung Hanau und weiter Richtung Seligenstadt. Auch beim Mönchhof-Dreieck die Baustelle, die muss man erstmal ein bisschen abzuckeln. Aber sonst läuft's relativ geschmeidig. Eine gute und sichere und sonnige Fahrt euch.
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5: Der frühe sonnige Abend. Und wenn es da mal rot blitzt, ist es nicht unbedingt nur eine reflektierende Scheibe, sondern zum Beispiel im 60er-Bereich in Kriftel in der Gutenbergstraße könnte es ein Blitzgerät sein. Auch auf der A66 zwischen Nordenstadt und Erbenheim würde ich mal eher bei 100 bleiben. Dann gucken wir nochmal Richtung Taunus im 30er-Bereich der Alleestraße von Bad Soden. Da auch bei 30 genau hingucken. Und Ortsausgang Frankfurt auf der Friedberger Landstraße stadtauswärts, wo man schon mal gern aufs Gaspedal Richtung Vilbel latscht, besser nicht machen. Bleibt bei 50.
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0: Der Freitagabend mit Radio Frankfurt und den besten Ideen für den Freitagabend und auch fürs Wochenende. Zum Beispiel nehme ich euch gleich mit auf eine Reise, beziehungsweise mein lieber Kollege Dieter Döring tut das. Vorher haben wir erstmal noch Everything But The Girl mit Missing und Frank Zappa mit Bobby Brown. Und nicht der Bobby Brown, sondern der Raoul Helmer ist im Studio und grüßt euch. Schönen Gruß aus den Skyline-Studios.

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1: Der Freitag, der Übergang zum nächsten hochsommerlichen Wochenende, und damit man das möglichst gechillt startet, zum Beispiel am Sonntag, empfehle ich von 10 bis 12 unser Programm mit Radio Frankfurt. Entführen wir euch nämlich immer in ferne Reiseziele, und bei so einem schönen Wetter lässt sich es auch besonders schön träumen. Gastgeber ist dann Dieter Döring, und Dieter, du verrätst uns jetzt mal unser Reiseziel für diesen Sonntag, für die Reisesendung mit dir. Und ich habe so das Gefühl, du hast ja eben was angedeutet, dass es geht mal wieder weiter weg und es geht in eine Großstadt, richtig?
2: Ja, die USA sind mal wieder unser Ziel. Dieses Mal geht es nach Chicago und Illinois. Und gerade Chicago gilt ja sozusagen als die Erfinderstadt der Wolkenkratzer. Und da gibt es einen Wolkenkratzer, da ist ein Aussichtsturm. Und ja, da sollte man, finde ich, schon ein bisschen Mut haben. Also ich weiß nicht, ob ich da wirklich auf so eine Aussichtsplattform gehen würde, wo man unter sich quasi nichts hat. Ne? Also ich bin mir nicht so ganz sicher. Aber es gibt vieles Neues, was da auch geplant ist in Chicago. Und natürlich geht es auch um die Route 66, die durch Illinois führt. Denn da wird ja in diesem Jahr 100 Jahre gefeiert. Und was es sonst noch Neues gibt in Illinois und Chicago, das erfahrt ihr am Sonntag.
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1: Auch die Aussichten für den Freitagabend bleiben nicht nur strahlend schön, sondern auch relativ mild, auch wenn es heute Nacht dann später mit 13 Grad nochmal gut durchlüften ist. Bis 22 Uhr haben wir es durchaus um die 22 Grad. Naja, sagen wir mal, um 10, 20 Grad, so um den Dreh rum. Das heißt, wir können da länger draußen sitzen. Wer später noch raus will, der sollte sich schon ein Jäckchen noch mitnehmen, aber das können wir die nächsten Tage auch weglegen. Denn ab morgen dann schon tagsüber 31 Grad und auch die Nächte werden dann wieder so langsam wärmer. Der Hochsommer kommt auf jeden Fall zurück. Ganz sicher.
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1: Richtung Freitag, Feierabend hier in der 6 Stunde. Nicht viel zu vermeckern. Alles schon relativ gechillt auf den Autobahnen im Sinne von, ihr kommt gut von A nach B. Ein paar Baustellenminuten mehr, klar, vom Frankfurter Kreuz auf der A3 wie immer Richtung Hanau und weiter Richtung Seligenstadt. Auch beim Mönchhof-Dreieck die Baustelle, die muss man erstmal ein bisschen abzuckeln. Aber sonst läuft es relativ geschmeidig. Eine gute und sichere und sonnige Fahrt euch.
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1: Der frühe sonnige Abend und wenn es da mal rot blitzt, ist es nicht unbedingt nur eine reflektierende Scheibe, sondern zum Beispiel im 60er-Bereich in Kriftel in der Gutenbergstraße könnte es ein Blitzgerät sein. Auch auf der A66 zwischen Nordenstadt und Erbenheim würde ich mal eher bei 100 bleiben. Dann gucken wir nochmal Richtung Taunus im 30er-Bereich der Alleestraße von Bad Soden, da auch bei 30 genau hingucken. Und Ortsausgang Frankfurt auf der Friedberger Landstraße stadtauswärts, wo man schon mal gern aufs Gaspedal Richtung Vilbel latscht, besser nicht machen. Bleibt bei 50.
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2: Positiver Wochenabschluss am Frankfurter Aktienmarkt. Nach der Schlappe gestern übersprang der DAX heute wieder die 25.000-Punkte-Marke. Am Abend lag er bei 25.099 Punkten. Das waren satte 1,4% mehr als gestern. Eine bis jetzt positive Tendenz an der Wall Street und fallende Ölpreise sorgten für den Stimmungswechsel bei den Anlegern. Der Widerstand der Commerzbank gegen eine Übernahme durch die italienische UniCredit bröckelt. Aufsichtsratschef Jens Weidmann hat der UniCredit jetzt direkte Gespräche angeboten, nachdem sich die UniCredit zuletzt immer mehr Commerzbank-Aktien sichern konnte. Die Commerzbank-Aktie stieg heute um 1,4%. Die Top-Favoriten im DAX waren SAP, Siemens Healthineers und Scout24. Überdurchschnittlich verloren haben dagegen Volkswagen nach schwachen Zahlen sowie Infineon und Adidas. Der Euro präsentierte sich am Abend stabil bei einem $1,13,90. Aus Frankfurt, Klaus Bente.
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0: mit Radio Frankfurt Richtung Wochenende und auch Richtung Hochsommer? Es geht los in die nächste Sommerhitze, Sonnenwelle oder Wetterwerner. Wie sind die nächsten Tage?
1: Tag gesagt zum Wetterupdate. Hoch Norbert sorgt für ein richtig schönes sonniges Wochenende. Morgen der schönste und wärmste Tag der Woche. Überall über Frankfurt Sonne satt und Temperaturen bis 31 Grad, also perfekte Bedingungen für einen Ausflug an den Main, ins Freibad oder in den Biergarten. Der Sonntag startet ebenfalls nochmal freundlich mit viel Sonne und es wird auch nochmal warm mit 30 Grad. Im Laufe des Nachmittags können sich dann so ein paar dickere Wolken bilden und am Abend steigt das Regen- und Gewitterrisiko dann ein bisschen an. Zum Wochenstart wird es dann ein bisschen angenehmer. Die Temperaturen gehen leicht zurück und pendeln sich dann so ein auf 24 bis 27 Grad. Aber die nächste Hitzewelle steht schon in den Startlöchern. Ab Ende nächster Woche gibt es in Hessen wieder Temperaturen über 35 Grad. Ja, reserviert euch schon mal einen Platz im Schwimmbad und legt die Eiswürfel bereit.
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1: Ich bin Thomas Bleskin. Bundeskanzler Merz hat den angekündigten Umbau seiner Regierung begonnen. Neue Kanzleramtschefin wird Gesundheitsministerin Warken, ihr Amt übernimmt CDU-Generalsekretär Lindemann. Digitalstaatssekretär Amthor wechselt als Bund-Länder-Beauftragter ins Kanzleramt. Unklar bleibt dagegen die Zukunft von Verkehrsminister Schnieder. Nach dpa-Informationen wollte Merz ihn entlassen, zu dieser Personalie äußerte sich der Kanzler aber nicht. Die EU-Kommission wirft TikTok vor, Kinder und Jugendliche nicht ausreichend zu schützen. Der Vorwurf, Fremde könnten öffentliche Profile Minderjähriger sehen und sie auch mit missbräuchlichen Absichten kontaktieren.
2: 200 Millionen Nutzer hat TikTok in Europa. Kinder und Jugendliche brauchen mehr Schutz, meint die EU-Kommission. Bis jetzt könne jeder in die öffentlichen Nutzerkonten sehen. Das müsse sich ändern. Künftig sollten nur noch von den Jugendlichen selbst akzeptierte Nutzer in die Konten schauen dürfen. TikTok weist die Kritik zurück. Die EU-Kommission hat in den vergangenen Monaten schon ein Verfahren wegen Suchtrisiken gegen TikTok eingeleitet und von Snapchat, Facebook und Instagram verlangt, dass das Mindestalter von 13 Jahren besser kontrolliert wird. Dieter Ebeling, Brüssel.
1: Schwere Waldbrände halten Frankreich und Spanien weiter in Atem. An der französischen Atlantikküste mussten jetzt zehntausende weitere Touristen vorsorglich ihre Urlaubsquartiere räumen.
3: Schwierige Wetterbedingungen mit kräftigen Windböen erschweren für die Feuerwehr in beiden Ländern die Löscharbeiten. Über Tage wurden in Frankreich weitere Orte und tausende Urlauber evakuiert, teils auch per Schiff. In den Messehallen der Großstadt Bordeaux rüstet man sich auf die Aufnahme von bis zu 10.000 Evakuierten. Die Einsatzkräfte versuchen vor allem mit Löschflugzeugen, dem Feuer Herr zu werden. Auch in Spanien wird mit weiteren Evakuierungen gerechnet, während Tausende bereits in Notunterkünften bei Angehörigen oder Freunden darauf warten, wann sie zurück können. Einen konkreten Termin gibt es noch nicht. Michael Evers, Paris.
1: Und zum Sport, Fußball. Jürgen Klopp ist mit klaren Botschaften in sein Amt als neuer Bundestrainer gestartet. Der 59-Jährige versprach keine schnellen Erfolge, rief aber zu einem gemeinsamen Traum vom WM-Titel 2030 auf. Zugleich warnte er vor Eingriffen in sein Privatleben. Wenn seine Familie nicht in Ruhe gelassen werde, höre er auf, sagte Klopp. Sein erstes Länderspiel als Bundestrainer ist Ende September in der Nations League gegen die Niederlande.
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4: Auch die Aussichten für den Freitagabend bleiben nicht nur strahlend schön, sondern auch relativ mild, auch wenn es heute Nacht dann später mit 13 Grad nochmal gut durchlüften ist. Bis 22 Uhr haben wir es durchaus um die 22 Grad. Naja, sagen wir mal, um 10, 20 Grad, so um den Dreh rum. Das heißt, wir können da länger draußen sitzen. Wer später noch raus will, der sollte sich schon ein Jäckchen noch mitnehmen, aber das können wir die nächsten Tage auch weglegen. Denn ab morgen dann schon tagsüber 31 Grad und auch die Nächte werden dann wieder so langsam wärmer. Der Hochsommer kommt auf jeden Fall zurück, ganz sicher.
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4: In den Freitag und in den Feierabend hinein oder auch schon zum Date raus, egal wo ihr gerade hinfahrt oder gleich fahren wollt. Richtig großen Stau habt ihr nicht zu erwarten. Ein paar kleine Mehrminuten an Baustellen. Ansonsten läuft es eigentlich wie geschnitten Brot, sowohl auf den Autobahnen als auch in der Frankfurter City. Insofern vorsichtig fahren, ja, aber vor allem gut fahren mit guter Musik. Liebe Grüße.
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4: Radio Frankfurt am Freitagabend und Tagesthema heute schlechthin ist natürlich der bei uns heute in Frankfurt vorgestellte neue Bundestrainer. Kloppo ist endlich da, lang ersehnt, der Heilsbringer, Fragezeichen. Auf jeden Fall einer, der bei uns hier in Frankfurt gleich doppelt seine Karriere quasi begonnen hatte. Denn er hat zum einen sogar bei uns hier in Frankfurt gespielt und er hat seine ersten Erfahrungen als Trainer ab 87 beim Trainieren der D-Jugend von der Eintracht Frankfurt gesammelt. Parallel hatte damals in der Amateurmannschaft der Eintracht auch noch gespielt und bei uns in Frankfurt an der Goethe-Uni Sportwissenschaft studiert. Naja, wenn das keine guten Voraussetzungen sind, dann weiß ich auch nicht. Diese und andere regionalen Themen findet ihr übrigens auch bei radiofrankfurt.de und gleich auch nochmal ausführlich mit unserem Sportskollegen Felix Roggenkamm nach den nächsten beiden Musiken. Und im Studio ist Raul Helmer. Nabend.

0: 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Wir reden über den Fußball, denn inzwischen ist er da, der Kloppo. Warum ist er da? Na klar, weil der Auftritt unserer Fußballnationalmannschaft bei der WM nichts war. Dementsprechend musste der Bundestrainer bis dato Julian Nagelsmann seinen Hut nehmen. Und heute hat der Neue seinen Hut aufbekommen. Der DFB hat seinen Nachfolger bei uns in Frankfurt vorgestellt und er heißt zum Glück und erwartungshalber Jürgen Klopp. Radio Frankfurt, Sportreporter Felix Rockenkamm, wie schätzt du diese Wahl ein?
1: In der aktuellen Situation ist die Wahl Jürgen Klopp auf jeden Fall die beste von allen. Los geht's für Kloppo am 15. August und sein Vertrag, der läuft bis 2030. Seine große Aufgabe ist er sich tatsächlich auch schon vor seinem eigentlichen Amtsantritt bewusst.
2: Wir müssen den Spagat schaffen zwischen Entwicklung und Performance, was auch immer das für Erfolg bedeutet. Also im Grunde ist es jetzt kein wildes Casting da draußen los, aber ich finde, es ist schon auch die Zeit, wo man so ein bisschen in Zeiten, wo sehr erfolgreiche Fernsehformate irgendwie heißen, Deutschland sucht den Fußballstar. Also es ist ja gar kein Problem damit, wenn sich alle da zeigen wollen. Ich muss auch immer mal gucken, ob das auch funktionieren kann und in welchen Spielen das geht.
1: Deutschland sucht den Fußballstar, ja, das ist tatsächlich auch eine schöne Sendung. Und da sind wir auch direkt beim nächsten Thema. Wer spielt? Welche Spieler werden nominiert und wer bleibt zu Hause?
2: Es werden Spieler Möglichkeiten bekommen, die jetzt möglicherweise gerade noch gar nicht damit rechnen. Einfach weil ich gerne mutig sein werde und das auch bin. Das war ich schon immer und werde ich auch bleiben. Ich habe Lust, mit Jungs zusammenzuarbeiten, die einen Fußball spielen wollen, der allen gefällt. Ich möchte auch mit der Nationalmannschaft etwas schaffen, dass die Leute nach dem Spiel nach Hause gehen und denken, wow, das war wirklich cool.
1: Das wäre ja was, aber bis dahin ist es tatsächlich noch ein langer Weg, sich diesen Kredit bei allen Fußballfans in Deutschland zurückzuholen.
0: Dann danke dir erstmal, Felix, ja, und viel Glück für unseren neuen Bundestrainer. Den ersten Schritt in diese Richtung, den kann Kloppo am 24. September schon gehen, gar nicht mehr so lang hin. Dann steigt nämlich in Amsterdam sein erstes Länderspiel an der Seitenlinie. Und er hat noch was Interessantes gesagt, so an die Journalisten und die ganzen, die da so für die öffentliche Meinung sorgen, hat gesagt, wenn ihr euch nicht ordentlich benehmt und meine Familie nicht in Ruhe lasst, bin ich weg. War eine ganz klare Aussage. Und wenn er Kritik bekommen soll, dann gerne an ihm, an dem, was er tut. Aber er wohnt jetzt wieder in Wiesbaden, also bei uns hier in der Nachbarschaft, und möchte von da aus einfach seine Sache machen. Und dabei wünschen wir ihm ganz viel Glück.

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3: Auch die Aussichten für den Freitagabend bleiben nicht nur strahlend schön, sondern auch relativ mild, auch wenn es heute Nacht dann später mit 13 Grad nochmal gut durchlüften ist. Bis 22 Uhr haben wir es durchaus um die 22 Grad, naja, sagen wir mal um 10, 20 Grad, so um den Dreh rum. Das heißt, wir können da länger draußen sitzen. Wer später noch raus will, der sollte sich schon ein Jäckchen noch mitnehmen, aber das können wir die nächsten Tage auch weglegen, denn ab morgen dann schon tagsüber 31 Grad und auch die Nächte werden dann wieder so langsam wärmer. Der Hochsommer kommt auf jeden Fall zurück, ganz sicher.
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3: Radio Frankfurt mit einem Update aus der Verkehrszentrale. Überwiegend freundliches und gutes Fahren in den Feierabend hinein. Allerdings haben wir auf der A5 momentan zwischen Nordwestkreuz und Bad Homburger Kreuz Stau nach einem Unfall mit 3 Pkw im Baustellenbereich. Deswegen ist dort auch nur der Standstreifen frei. Deswegen erstens da möglichst nicht lang fahren. Das dauert auch noch ein bisschen. Ich würde mal sagen, so locker bis 8:30 kann das schon noch gehen. Am besten über die 661 aus Frankfurt raus und dann erst beim Bad Homburger Kreuz zusteigen. Das wäre meine Empfehlung. Alles andere sonst soweit frei. Und in diesem Sinne wünsche ich eine gute und sichere Fahrt.
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1: 24. Juli 2001. Robbie Williams ist mit Eternity neu in den deutschen Singlecharts.

Der Song erscheint gemeinsam mit dem Song The Road to Mandalay auf einer Single. Eternity selbst taucht auf keinem von Robbies regulären Alben auf. Alleine auf seiner Greatest Hits Compilation ist der Song zu finden. Williams widmet diesen Song seiner langjährigen Freundschaft zu Sängerin und Ex-Spice Girl Gary Halliwell. Im Musikvideo zu Eternity sieht man Robbie und seine Freundin an einem entspannten Tag zu zweit. Sie entspannen im Haus, spazieren am Strand entlang, spielen Golf und Billard. Zwischendurch werden immer wieder Szenen von einem Bankraub eingeblendet, in denen Williams verwickelt zu sein scheint. Am Ende des Videos gibt Robbie Williams seiner Freundin einen langen Abschiedskuss. Ihm werden Handschellen angelegt und er wird von der Polizei abgeführt. Eine tragische Geschichte zu einem wunderschönen Song. Eternity ist eine herrlich gefühlvolle Ballade, die einfach unter die Haut geht.

0: Der Freitagabend noch mit Radio Frankfurt, mit Raul Helmer hier im Studio, noch ein bisschen. Übrigens algorithmusfrei, gebührenfrei, trackingfrei, lediglich ein paar regionale Einkaufstipps, die wir euch spendieren und danach zum Beispiel mit Fleetwood Mac, Go Your Own Way, Alvaro Soler und Topic und auch Eros Ramazzotti, Fergal Shaggy, quer durch die Jahrzehnte geht's mit guter Laune. Das tut's auch gleich auf der anderen Seite der Nachrichten. Dann kommt unser Enrico Ostendorf. Für dieses Wetter natürlich Richtung Wochenende genau der Richtige. Nächste Woche ist dann Marc Moosbrugger und euren Feierabend zuständig. Und ich wünsche euch ein ganz fantastisches Wochenende, eine sonnige Woche und wir hören uns dann in 2 Wochen wieder. Bis dahin sagt hasta pronto, bis bald, ihr und euer Raulito und genießt diesen Hochsommer, bitte genießt ihn.
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0: Hallo nach Frankfurt, in die Altstadt am Römerberg. Dort messen wir offiziell die Frankfurt-Temperatur mit 26 Grad.
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2: Ich bin Thomas Bleskin. Bundeskanzler Merz hat den angekündigten Umbau seiner Regierung begonnen, die Neubesetzung des Verkehrsministeriums aber vorerst offen gelassen. Neue Kanzleramtschefin wird Gesundheitsministerin Wagen, ihr Ministeramt übernimmt CDU-Generalsekretär Linnemann.
3: Als Merz am Morgen zu einem Statement kommt, sind an seiner Seite die neue Kanzleramtschefin Wagen, der neue Gesundheitsminister Linnemann und der neue Bund-Länder-Koordinator Amthor. Einer aber fehlt, der neue Verkehrsminister. Dabei ist bereits klar, dass Schnieder gehen muss. Das hatte der CDU-Politiker selbst in einer SMS an Abgeordnete mitgeteilt. Der vorgesehene Nachfolger der CDU-Finanzpolitiker Günzler machte in den frühen Morgenstunden aber einen Rückzieher aus fachlichen Gründen, wie er sagte. Er sei nicht der Richtige für diese Position. Dirk Zeitler, Berlin.
2: Der Batteriehersteller Varta hat nach Angaben aus Finanzkreisen Insolvenz in Eigenverwaltung beantragt. Eine Gläubigergruppe begründete das Vorgehen mit der angespannten Finanzlage. Eine unabhängige Analyse habe ergeben, dass Varta kurzfristig zusätzliche Millionen benötige. Weitere Geldgeber hätten sich trotz intensiver Gespräche nicht gefunden. In dieser Woche war bereits bekannt geworden, dass dem Unternehmen eine Zerschlagung droht. Nach dem tödlichen Angriff auf einen Bankmitarbeiter in Regensburg sitzt der mutmaßliche Täter in Untersuchungshaft. Der 20 Jahre alte Deutsche werde dringend des Mordes und der schweren räuberischen Erpressung verdächtigt, teilten Polizei und Staatsanwaltschaft bei einer Pressekonferenz mit.
4: Noch ist vieles unbekannt, einige neue Informationen gab es aber von den Ermittlern. So soll der mutmaßliche Täter schuldfähig sein, Drogen seien bei ihm nicht gefunden worden. Sein Motiv ist aber noch ziemlich unklar. Der getötete Bankmitarbeiter war wohl ein Zufallsopfer. Der 20-Jährige soll einen Zettel dabei gehabt haben, auf dem etwas von einem Überfall und einem Bankraub stand. Dann soll er plötzlich mit einem Messer auf den Bankangestellten eingestochen haben. Der 20-Jährige soll der Polizei auch wegen kleinerer Delikte schon bekannt gewesen sein. Thomas Brock, Redaktion.
2: Zum Sport. Jürgen Klopp übernimmt den Neuaufbau der deutschen Fußballnationalmannschaft. Der 59-Jährige tritt die Nachfolge des bei der WM gescheiterten Julian Nagelsmann an. Offizieller Vertragsbeginn ist der 15. August.
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0: Frankfurt bleibt heute Abend noch angenehm warm bei 26 Grad. Dazu zeigt sich der Himmel eher bedeckt. In der Nacht kühlt es langsam auf knapp über 16 Grad ab, bevor morgen richtig Sommerdruck reinkommt. Dann geht's bei viel Sonne und nur wenigen Wolken bis auf 31 Grad hoch.
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2: Hallo nach in der Altstadt am Römerberg. Dort messen wir offiziell die Frankfurt-Temperatur mit 26 Grad.
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4: Ich bin Thomas Bleskin. Bundeskanzler Merz hat den angekündigten Umbau seiner Regierung begonnen. Neue Kanzleramtschefin wird Gesundheitsministerin Warken, ihr Amt übernimmt CDU-Generalsekretär Lindemann. Digitalstaatssekretär Amthor wechselt als Bund-Länder-Beauftragter ins Kanzleramt. Unklar bleibt dagegen die Zukunft von Verkehrsminister Schnieder. Nach dpa-Informationen wollte Merz ihn entlassen, zu dieser Personalie äußerte sich der Kanzler aber nicht. Die EU-Kommission wirft TikTok vor, Kinder und Jugendliche nicht ausreichend zu schützen. Der Vorwurf, Fremde könnten öffentliche Profile Minderjähriger sehen und sie auch mit missbräuchlichen Absichten kontaktieren.
5: 200 Millionen Nutzer hat TikTok in Europa. Kinder und Jugendliche brauchen mehr Schutz, meint die EU-Kommission. Bis jetzt könne jeder in die öffentlichen Nutzerkonten sehen. Das müsse sich ändern. Künftig sollten nur noch von den Jugendlichen selbst akzeptierte Nutzer in die Konten schauen dürfen. TikTok weist die Kritik zurück. Die EU-Kommission hat in den vergangenen Monaten schon ein Verfahren wegen Suchtrisiken gegen TikTok eingeleitet und von Snapchat, Facebook und Instagram verlangt, dass das Mindestalter von 13 Jahren besser kontrolliert wird. Dieter Ebeling, Brüssel.
4: Schwere Waldbrände halten Frankreich und Spanien weiter in Atem. An der französischen Atlantikküste mussten jetzt zehntausende weitere Touristen vorsorglich ihre Urlaubsquartiere räumen.
6: Schwierige Wetterbedingungen mit kräftigen Windböen erschweren für die Feuerwehr in beiden Ländern die Löscharbeiten. Über Tage wurden in Frankreich weitere Orte und tausende Urlauber evakuiert, teils auch per Schiff. In den Messehallen der Großstadt Bordeaux rüstet man sich auf die Aufnahme von bis zu 10.000 Evakuierten. Die Einsatzkräfte versuchen vor allem mit Löschflugzeugen, dem Feuer Herr zu werden. Auch in Spanien wird mit weiteren Evakuierungen gerechnet, während Tausende bereits in Notunterkünften bei Angehörigen oder Freunden darauf warten, wann sie zurück können. Einen konkreten Termin gibt es noch nicht. Michael Evers, Paris.
4: Und zum Sport, Fußball. Jürgen Klopp ist mit klaren Botschaften in sein Amt als neuer Bundestrainer gestartet. Der 59-Jährige versprach keine schnellen Erfolge, rief aber zu einem gemeinsamen Traum vom WM-Titel 2030 auf. Zugleich warnte er vor Eingriffen in sein Privatleben. Wenn seine Familie nicht in Ruhe gelassen werde, höre er auf, sagte Klopp. Sein erstes Länderspiel als Bundestrainer ist Ende September in der Nations League gegen die Niederlande.
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2: Frankfurt steckt heute Abend noch unter einer dicken Wolkendecke bei 25 Grad. Und auch in der Nacht bleibt es zunächst meist bedeckt. Morgen früh hängen noch Wolken über der Stadt, bevor sich ab Mittag die Sonne immer mehr durchsetzt. Dann wird es richtig heiß, bis zu 31 Grad sind drin, dazu oft klarer Himmel und ein sehr sommerlicher Abend.
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3: Ich bin Tine Klimach. Kanzler Friedrich Merz bildet sein Kabinett um, weil Thorsten Frey neuer Fraktionschef der Union werden soll. Das läuft aber alles andere als glatt. Jetzt hat sich Frey dazu geäußert.
4: Das Ganze sei einfach Pech gewesen, sagte Frey in Stuttgart. Das gäbe es auch in der Spitzenpolitik. Es geht um die Hängepartie bei der Besetzung des Verkehrsministeriums. Minister Schnieder hatte einigen Abgeordneten schon mitgeteilt, dass er entlassen wird. Als der Kanzler dann vor die Presse trat, passierte das aber nicht, weil der vorgesehene Nachfolger Günzler kurzfristig abgesagt hatte. Wie es nun weitergeht, ist offen. Klar ist aber, neue Kanzleramtschefin wird Gesundheitsministerin Warken und ihren Job soll CDU-Generalsekretär Herr Linnemann übernehmen. Aus Berlin Thomas Brockt.
3: US-Präsident Trump hat der Europäischen Union nach der Milliardenstrafe gegen Google mit neuen Zöllen gedroht. Auf seiner Plattform Truth Social kündigte er zunächst eine Untersuchung gegen die EU an. Diese soll erklären, ob amerikanische Unternehmen benachteiligt würden. Anschließend könne ein erheblicher Zoll auf EU-Importe folgen. Die EU-Kommission hatte Google zuvor wegen Wettbewerbsverstößen zu einer Strafe von 890 Millionen Euro verurteilt. Die Polizei hat Details genannt zum tödlichen Angriff auf einen Bankangestellten gestern in Regensburg. Ein 20-Jähriger hatte den Mann niedergestochen. Er sitzt inzwischen in U-Haft.
5: Erst hatte der Tatverdächtige einen Zettel vorgezeigt, auf dem Bankraub stand. Dann hat er mit einem 12 cm langen Messer auf den Banker eingestochen. Der hätte gar kein Geld hergeben können. Das steckte im Automaten. Bei der Pressekonferenz wurde weiter bekannt, dass gegen den mutmaßlichen Täter ein Waffen- und Messerverbot verhängt war. Er wollte sich am Vorabend der Tat wegen Nichtigkeiten selbst bei einer Polizeiwache anzeigen, wurde aber laufen gelassen. Die Staatsanwaltschaft wirft ihm Mord aus Habgier vor. Es gibt bisher keine Hinweise auf Unzurechnungsfähigkeit, Drogen oder Alkohol. Aus Regensburg, Michael Hegele.
3: Der Hersteller Jutro Tiefkühlkost hat den Rückruf bei einer bei Lidl verkauften Bio-Bärenmischung wegen einer möglichen Verunreinigung mit Novoviren ausgeweitet. Verbraucher sollen das Tiefkühlprodukt der Marke Freshona nicht verzehren. Betroffene Ware kann in allen Lidl-Filialen auch ohne Kassenbon zurückgegeben werden. Novoviren können starken Brechdurchfall und erheblichen Flüssigkeitsverlust auslösen. Besonders für Säuglinge, ältere und kranke Menschen kann eine Infektion gefährlich werden.
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6: Frankfurt bleibt heute Nacht noch angenehm warm bei 24 Grad und unter dichten Wolken. Morgen früh startet der Tag zäh mit viel Restbewölkung, dann setzt sich aber immer mehr die Sonne durch. Am Nachmittag wird's richtig sommerlich heiß, bis zu 31 Grad. Dazu meistens klarer Himmel und kaum ein Wölkchen.
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1: Ich bin Tine Klimach. Bundeskanzler Friedrich Merz nutzt den Rücktritt von Unionsfraktionschef Jens Spahn für einen größeren Umbau seiner Regierung. Gesundheitsministerin Nina Warken wird neue Kanzleramtschefin und CDU-Generalsekretär Carsten Lindemann ihr Nachfolger im Gesundheitsministerium.
2: Und Digitalstaatssekretär Amthor wird neuer Bund-Länderbeauftragter im Kanzleramt. Doch unklar ist, was mit Verkehrsminister Schnieder passiert. Der teilte einzelnen Bundestagsabgeordneten am frühen Morgen in einer SMS mit, dass der Kanzler ihn entlassen werde und dies um 9 Uhr im Kanzleramt verkünden würde. Das tat Merz aber nicht. Dass der Kanzler dazu schwieg, liegt offensichtlich daran, dass der vorgesehene Nachfolger, der CDU-Bundestagsabgeordnete Günzler, Merz erst zugesagt, dann aber mitten in der Nacht wieder abgesagt habe. Die Gründe sind unklar. Aus Berlin, Dirk Zeitler.
1: Die USA und Großbritannien planen US-Regierungskreisen zufolge kommende Woche ein hochrangiges Treffen in London, um über die Lage in der Straße von Hormuz zu beraten. Ein US-Beamter bestätigte der deutschen Presseagentur entsprechende Pläne. Zum konkreten Programm, Datum und den Teilnehmern gab es zunächst keine Angaben. Campingplätze, Ferienanlagen und ganze Orte werden geräumt. Wegen der sich weiter unkontrolliert ausdehnenden Waldbrände an Frankreichs Atlantikküste wurden inzwischen rund 110.000 Menschen evakuiert. Auch in Spanien lodern Feuer. Wegen der schweren Waldbrände hat Madrid für die Umgebung der Hauptstadt und eine weitere Region den Notstand ausgerufen.
3: Rund um die Hauptstadt Madrid mussten mehr als 11.500 Menschen ihre Häuser verlassen. Sie warten bei Freunden, Verwandten und in Notunterkünften, ob die Brände eingedämmt werden können. Starke Windböen und hohe Temperaturen erschweren die Löscharbeiten. Der Katastrophenschutz des Militärs hat das Kommando übernommen. Mit Temperaturen bis zu 44 Grad in Andalusien leidet Spanien derzeit unter extremer Hitze. Auch an der französischen Atlantikküste ist es mit 36 Grad sehr heiß. Aus Spanien, Julia Macher.
1: Zum Sport. Jürgen Klopp ist mit klaren Botschaften in sein Amt als Bundestrainer gestartet. Der 59-Jährige versprach keine schnellen Erfolge, rief aber zu einem gemeinsamen Traum vom WM-Titel 2030 auf. Sein erstes Länderspiel als Bundestrainer ist Ende September in der Nations League gegen die Niederlande.
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4: Frankfurt startet heute Nacht noch mit dichten Wolken und 23 Grad. Die Temperaturen rutschen bis zum frühen Morgen auf gut 16 Grad. Morgen wird's dann richtig sommerlich. Erst zögerlich, dann knallblauer Himmel und am Nachmittag bis zu 31 Grad. Abends bleibt es lange freundlich und warm, mit über 26 Grad, noch deutlich nach Sonne und Sommer.
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1: Ich bin Tine Klimach. Die bisherige Gesundheitsministerin Nina Warken wird neue Kanzleramtschefin. Das teilte Bundeskanzler Friedrich Merz in Berlin mit. Sie folgt auf Thorsten Frey, der an die Unionsfraktionsspitze wechseln soll. Für Warken übernimmt Carsten Lindemann das Gesundheitsressort. Merz kündigte für die kommenden Wochen weitere Veränderungen im Kabinett an.
2: Darüber werde ich zu gegebener Zeit Sie informieren, aber diese Entscheidungen brauchen nicht zuletzt angesichts der Sommerpause noch ein paar Tage und vielleicht auch mehr Zeit.
1: Damit ist auch eine weitere Nachbesetzung gemeint, auf die Kanzler Merz nicht einging. Eigentlich sollte auch Verkehrsminister Schnieder seinen Platz räumen. Sein geplanter Nachfolger Fritz Günzler, Finanzexperte der Union, hatte aber kurz vor knapp abgesagt. Bundesinnenminister Dobrindt hat die Ausweitung von Abschiebungen nach Afghanistan gegen Kritik verteidigt. Wer nach einem abgelehnten Asylverfahren ausreisepflichtig sei, müsse auch mit einer Abschiebung rechnen, sagte er. Zuvor war bekannt geworden, dass künftig nicht mehr nur Straftäter und Gefährder für Abschiebungen identifiziert werden sollen. Flüchtlingsrat und Linke kritisieren das als unverantwortlich bzw. als Vorstoß gegen den Menschenrechtsschutz. TikTok gefährdet Kinder und Jugendliche nach vorläufigen Ermittlungsergebnissen der EU-Kommission durch niedrige Schutzstandards. Die Brüsseler Behörde kritisiert unter anderem, dass Fremde die öffentlichen Benutzerkonten von Minderjährigen sehen und die jungen Nutzer auch mit missbräuchlichen Absichten kontaktieren könnten.
3: 200 Millionen Nutzer hat TikTok in Europa. Kinder und Jugendliche brauchen mehr Schutz, meint die EU-Kommission. Bis jetzt könne jeder in die öffentlichen Nutzerkonten sehen. Das müsse sich ändern. Künftig sollten nur noch von den Jugendlichen selbst akzeptierte Nutzer in die Konten schauen dürfen. TikTok weist die Kritik zurück. Die EU-Kommission hat in den vergangenen Monaten schon ein Verfahren wegen Suchtrisiken gegen TikTok eingeleitet und von Snapchat, Facebook und Instagram verlangt, dass das Mindestalter von 13 Jahren besser kontrolliert wird. Aus Brüssel, Dieter Ebeling.
1: Hunderttausende werden heute in Berlin zum Christopher Street Day erwartet. Die Demonstration soll mittags beginnen und dann an der Siegessäule vorbei zum Brandenburger Tor führen. Abends tritt Sängerin Sarah Connor auf. Schon einen Abend vorher war bereits Rapperin Icky Mel aufgetreten. Das Motto des CSD lautet dieses Mal: Haltung ist hot.
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4: Frankfurt startet noch mit dichten Wolken in die Nacht. Da liegen wir um 22 Grad. Morgen geht's dann ruckzuck in Richtung Sommermodus. Erst lockert's auf, später scheint die Sonne fast ohne Konkurrenz. Am Nachmittag knackt die Stadt die 31-Grad-Marke. Dazu bleibt es überwiegend klar. Auch am Abend hält sich die Wärme noch hartnäckig bei knapp 30 Grad.
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1: Frankfurt startet noch mit dichten Wolken in die Nacht. Da liegen wir um 22 Grad. Morgen geht's dann ruckzuck in Richtung Sommermodus. Erst lockert's auf, später scheint die Sonne fast ohne Konkurrenz. Am Nachmittag knackt die Stadt die 31-Grad-Marke. Dazu bleibt es überwiegend klar. Auch am Abend hält sich die Wärme noch hartnäckig bei knapp 30 Grad.
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